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1: Guten Morgen heute am Montag. Ich hoffe, du bist gut erholt vom Wochenende und diese Woche startet echt angenehm. Keine extreme Hitze und auch keine heftigen Unwetter. Die meiste Sonne gibt es heute von Vorarlberg bis Niederösterreich bei 21 bis 28 Grad. Jetzt aktuell zum Aufstehen 14 Grad in Villach, 12 in Leoben oder 13 bei dir in Bludenz.
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1: 5.23 Uhr, hey zu dir ins Auto, das ist der Krone-Hit Verkehrscheck, powered bei ÖAMTC. Und da läuft's wie gewohnt um diese Uhrzeit, also noch super entspannt. Du kommst gut voran.
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2: Schönen guten Morgen, 5.45 Uhr, 3.46 Uhr ist es. Wir starten gemeinsam mit dir in eine neue Woche, Montag in der Früh, mit dabei Anita, Homeofficer Bleidinger. Guten Morgen.
3: Guten Morgen, hallo.
2: Wir haben jetzt um dreiviertel die wichtigsten Infos für dich. Die Nachrichten gibt es und natürlich ganz besonders wichtig, wie schaut es wettermäßig aus, wie wird die Woche? Marlene hat die Infos. Guten Morgen.
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4: Guten Morgen am Montag, schön, dass du mit Krone Hit in die neue Woche startest und diese Woche wird endlich mal normal, das heißt keine extreme Hitze, aber auch keine extremen Unwetter. Heute gibt es Sonne und auch Wolken, die sich abwechseln bei 21 bis 28 Grad. Die meiste Sonne gibt es dann von Vorarlberg bis Niederösterreich. Jetzt aktuell 13 Grad in Steyr, 14 in Amstetten oder schon 18 Grad bei dir in Eisenstadt.
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4: 5.46 Uhr, hey zu dir ins Auto, das ist der Kronehit Verkehrscheck, powered bei ÖAMTC. Und da läuft es wie gewohnt um diese Uhrzeit, also noch super entspannt auf Österreichs Straßen, du kommst gut voran. Und jetzt geht's ab zu den Nachrichten, hier ist Clemens Draxler für dich.
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5: Die AfD sorgt in Deutschland für viel Aufregung mit neuen Plänen. Sollte die AfD Wahlen auf Bundesebene gewinnen, dann soll Deutschland aus dem Euro und aus dem Schengen-Raum aussteigen. Das sagt die Spitzenkandidatin Alice Weidel gestern im ZDF-Sommergespräch. Den Euro bezeichnet Weidel als instabile Währung. Sollte sie die nächsten Wahlen in 3 Jahren gewinnen, soll es außerdem wieder Grenzkontrollen zu jedem einzelnen Land geben. Seit über 30 Jahren herrscht hier in der EU eigentlich Reisefreiheit. Die Sommergespräche in Österreich beim ORF gehen heute in die 3. Runde. Nach den Chefinnen der Grünen und der Neos ist heute SPÖ-Chef und Vizekanzler Andreas Babler an der Reihe. Das Sommergespräch mit Babler startet um 21 Uhr. Das Frequency Festival war heuer deutlich friedlicher als in den letzten Jahren. Es gibt weniger Straftaten als sonst. Die Polizei rechnet mit einer niedrigen zweistelligen Anzahl an Anzeigen. In den letzten Jahren waren es teils um die 300. Das Rote Kreuz hat insgesamt 1300 Patientinnen und Patienten behandelt, die meisten davon aber wegen Kleinigkeiten wie Schürfwunden, Wespenstichen oder Kreislaufproblemen. Und Lando Norris feiert beim Grand Prix von Zandvoort gestern in der Formel 1 seinen 2. Saisonsieg. Der Weltmeister der Vorsaison gewinnt vor den beiden Mercedes-Piloten Kimi Antonelli und George Russell. Für einen Schreckmoment sorgt unterdessen Max Verstappen. Der vierfache Weltmeister kracht mit seinem Red Bull nämlich auf einer feuchten Strecke in die Bande. Beim Einschlag hat er mehr als 25 G erreicht. Verstappen muss kurz im Medical Center untersucht werden, bleibt aber unverletzt. Das Rennen muss trotzdem für eine halbe Stunde lang unterbrochen werden.
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0: Schönen guten Morgen und ich lade dich sehr gerne auf deinen nächsten Urlaub ein. Wellness auf jeden Fall auch dabei, auf deine nächste Shopping-Session, weil ich überreiche dir gerne den 10.000 Euro Geldkoffer.
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2: Schönen guten Morgen und es gibt einen Satz, der alles entscheidet, auch um 5 nach 6. Ich höre Krone-Hit, die meiste Musik, wenn Anita dran ist, dann gibt es 10.000 Euro für dich. Stefanie, wie merkst du dir diesen Satz?
3: Boah, ich muss mir den gar nicht merken, ich weiß ihn eigentlich. Mit dem ich schon so oft mitgespielt habe und den wirklich regelmäßig immer sage, gibt es da, glaube ich, keine Probleme, dass ich ihn falsch sagen würde.
0: Okay, ich hoffe, du bist dann auch mutig genug. Wie verpassen du dann auch keinen Anruf?
3: Also ich habe eigentlich rund um die Uhr das Handy bei mir am Tisch liegen, beziehungsweise eben durch die Apple Watch, weil ich ja da verbunden bin mit dem Handy, falls mich der Anruf.
0: Ja, voll gut.
3: Und ich bin eigentlich eine, die das Handy rund um die Uhr in der Hand hat. Vielleicht hilft mir.
2: Auf jeden Fall. Also das heißt, absolute Konzentration. Du weißt, 10.000 Euro für den einzigen Satz. Ich höre Krone-Hit, die meiste Musik. Melde dich jetzt auch noch gleich an auf Anitas Anrufliste auf Krone-Hit.at. 6 nach 6.

0: Guten Morgen, 6:11. Das Lieblingsspiel unserer Tier-Community. Wir versuchen nämlich jetzt den Namen deines Haustieres zu raten. Ich bin Bernadette aus Zwentendorf in Niederösterreich bei uns am Telefon. Du hast einen Kater und ich darf dich um den ersten Hinweis für den Namen deines Katers bitten.
1: Er ist rot und super flauschig.
2: Garfield.
1: Nein.
3: Der gestiefelte Kater?
1: Nein.
3: Tiger oder sowas?
1: Nein.
3: Simba?
1: Ja. Eventuell würde ich jetzt nicht an einen Katzenkollegen denken.
2: Nemo!
1: Was? Nein, aber schon nicht schlecht.
3: Also ein Fisch.
1: Nein, nein, auch kein Fisch.
3: Aber es ist nicht Mr. Krabs? Oh. Mr. Krabs?
1: Oh, das wäre cool gewesen.
2: Okay, aber es ist etwas, was im Wasser schwimmt?
1: Na, wir gehen eher in die Snack-Richtung.
2: Snack? Fischlis?
1: Nein.
2: In die Snack-Richtung. Nacho?
1: Ja, voll.
2: Nacho ist es? Geil!
1: Ein kleiner verfressener, dicker, roter Kater.
0: Lea Bernadette Kater, da haben wir den Namen erraten können, das machen wir auch gerne mit deinem Haustier. Melde dich jetzt gerne an bei uns online auf kronehit.at. Schönen guten Morgen, 6:13. Nächste Wetteraussichten gibt es in 7 Minuten bei uns.

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2: Guten Morgen, 6.20 Uhr ist es, 10 Minuten noch, dann ist es 6:30 Uhr, Montag in der Früh. Wir starten in einen neuen Tag. Wie schauen wir aus auf den Straßen? Captain Luke hat den Überblick und Marlene, die Wetteraussichten bitte.
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3: Guten Morgen am Montag und diese Woche gibt es endlich mal angenehmes Sommerwetter. Viel Sonnenschein heute von Vorarlberg bis Niederösterreich. Sonst mischen sich aber auch immer wieder Wolken dazu. Am Nachmittag kann es auch mal stellenweise gewittern. Am ehesten noch in Osttirol oder der Steiermark. 21 bis 28 Grad sind die Topwerte.
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4: Captain Luke ist hier, das ist der Krone-Hit-Verkehrscheck, powered bei ÖAMTC. Blick über Österreichs Straßen, momentan gibt es schon ein paar Minuten Verzögerungen in Wien auf der Tangente Richtung Süden ab Hirschstetten. In weiterer Folge dann eine Unfallstelle kurz vorm Verteilerkreis Favoriten. Da bitte vorsichtig fahren, ansonsten im Rest des Landes. Alles fein, schau, dass du gut und sicher ankommst.
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0: 6:32 ist es, 6:32. Wir alle haben am Wochenende was erlebt. Marleen, etwas ganz Besonderes. Du hast ja bis jetzt kein besonderes Glück mit deinen Hundetrainern gehabt. Der letzte war so eingeraucht, wie du gesagt hast.
1: Ich habe nicht gesagt und eingeraucht, ich
0: natürlich
1: ein bisschen
0: hast du gesagt,
1: wir
0: sollen es im Radio nicht sagen, aber sonst hast du gesagt, der war vom Typ her eher eingeraucht.
1: Oh, oh
0: gesagt, boah.
1: Ja, wir haben es verstanden.
0: Voll lässig, die Pfote, hey. Bleib mal cool. Und jetzt hast du ein Wochenende mit einer Hundetrainerin verbracht.
1: Nein, was
0: oder
1: heißt
0: wie war
1: Hundetrainerin?
0: Das?
1: Sie ist angehende Hundetrainerin und sie wird, meine Hundesitterin, weil ich bin ja im September eine Woche weg.
0: Ja?
1: Und dann haben wir uns jetzt getroffen am Samstag, waren wir im Park mal spazieren, weil sie hat auch einen Hund und die Hunde müssen sich ja mal kennenlernen, ob sie sich überhaupt vertragen. Dann sind wir mal spazieren gegangen, haben die Hunde ein bisschen so angenähert.
0: Und? Vertragen sich die Hunde?
1: Ja, es war am Anfang schon ein bisschen schwierig, aber es wird schon. Und dann hat sie gesagt, hey, ich habe aber noch so einen Killerkater zu Hause, der mag Hunde nicht ganz so gerne. Komm doch auch noch mal zu mir nach Hause. Da war ich gestern noch einmal bei ihr. Und dann habe ich, da waren wir noch
0: Beste,
1: einmal
0: spazieren. Das gehört habe. Warum ist mir das nie eingefallen? Kommst du mal zu nach Hause über einen Killerkater daheim?
1: Nein, auf jeden Fall.
0: Lernst du ein bisschen später im Laufe des Abends kennen?
1: Ausreden. Auf jeden Fall ist das so, dass ich mir noch mal spazieren gegangen, weil Hunde müssen sich immer auf einem neutralen Boden kennenlernen. Also nicht direkt in die Wohnung, sondern man geht einmal spazieren draußen. Und dann sind wir zusammen rein. Dann sind wir rein in ihre Wohnung und dann haben wir den Kater noch kennengelernt. Ja, also der war jetzt nicht so ganz amused, aber das funktioniert schon irgendwie. Auf jeden Fall freue ich mich, weil sie wird jetzt aufpassen im September auf meinen Hund, weil du hast ja nicht zugesagt, dass du aufpasst.
0: Ja, schade. Ich hätte den Hund viel in die Freiheit entlassen.
1: Ja,
0: weil
1: genau
0: habe,
1: deshalb.
0: Weil, weißt du, man spürt irgendwie, es ist so much pressure on the dog.
1: Ja? Meinrad, bitte. Ja, weißt du? Ist ein ernstes Thema und du machst dich immer nur lustig.
0: Thema, ja? Würdest du sagen, du hast viel Tagesfreizeit? 6:34 Uhr. Guten Morgen, hier ist Conny.

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2: Schönen guten Morgen, 6.45 Uhr, 3.07 ist es. Wir starten gemeinsam mit dir in eine neue Woche. Neuer Tag, Montag in der Früh mit dabei. Anita, Homeoffice Ableidinger, guten Morgen. Guten
3: Morgen.
2: 10.000 Euro nach wie vor mit dabei.
3: Mhm.
2: Wir haben ja Captain Luke, der ist bei uns. Guten Morgen.
4: Schönen
2: sagt
4: guten
2: dir, wie es auf den Straßen ausschaut. Guten Morgen. Clemens, es sagt dir die wichtigsten Meldungen des Tages aus unserem Nachrichtenstudio. Guten Morgen.
4: Guten Morgen.
2: Und ich sehe schon die ersten Sonnenstrahlen. Das schaut dir nach einer super feinen Woche aus. Marleen, die Wetteraussichten bitte.
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5: Guten Morgen am Montag und jetzt zum Aufstehen ist es gerade am wärmsten bei dir in Podersdorf. Da hat es jetzt schon 19 Grad. 21 bis 28 Grad gehen sich heute aus. Viel Sonnenschein gibt es vor allem von Vorarlberg bis Niederösterreich. Sonst mischen sich auch immer wieder Wolken dazu. Am Nachmittag kann es auch mal stellenweise kurz gewittern, aber sonst bleibt es echt angenehm. Und auch in den nächsten Tagen wechseln sich Sonne und Wolken ab und es wird nicht zu heiß.
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6: Captain Luke ist hier, schönen guten Morgen zu dir ins Auto. Unfallstelle auf der A4 in Wien, das ist mühsam Richtung Wien, kurz nach dem Knoten Schwächert. Da hat es gekracht bis Mantzwart zurück. Die Staukolonnen auf den Bildern auch mühsam in Wien auf der Tangente Richtung Süden. Frühverkehr ab Hirschstetten, das zieht sich vor bis zum Knoten Kaisermühlen. Im Rest des Landes dafür überall freie Fahrt. Ich wünsche dir, dass du gut und sicher an dein Ziel kommst. Nachrichten jetzt von Clemens Draxler.
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7: Die Einsatzkräfte ziehen positive Bilanz über das Frequency Festival vom Wochenende. Heuer gab es deutlich weniger Straftaten als noch in den letzten Jahren. Normalerweise gibt es am Frequency Festival 300 Anzeigen an einem Wochenende. Diesmal dürfte es eine niedrige zweistellige Anzahl an Anzeigen sein, also nur ein Bruchteil davon. Die AfD sorgt bei unserem Nachbarn Deutschland mit ihren Forderungen für Schlagzeilen. Sollte die AfD auf Bundesebene gewinnen, dann steigt Deutschland aus dem Euro und aus dem Schengen-Raum aus. AfD-Chefin Alice Weidel bezeichnet den Euro im ZDF-Sommergespräch, das in Wien aufgezeichnet wurde, als instabile Währung. Weidel will auch die Grenzen Deutschlands zumachen. Damit wäre die Reisefreiheit zu unserem Nachbarn nach über 30 Jahren beendet. Kanada wehrt sich gegen den Nachbarn die USA. US-Präsident Donald Trump droht Kanada wie schon Europa mit Strafzöllen. Kanada lässt sich das nicht gefallen und kündigt im Gegenzug ebenfalls Zölle an. Der kanadische Premierminister Mark Carney spricht von einem Krieg. Carney sagt, wir werden angegriffen, das können wir uns nicht gefallen lassen. Der Norden Europas spricht dem FIFA-Chef Gianni Infantino das Misstrauen aus. Infantino steht ja nach wie vor stark unter Druck, weil er versucht hat, Anteile der Fußball-Weltmeisterschaft an private Investoren zu verkaufen. Dänemark, Finnland, Island, Norwegen, Schweden und die Färöer-Inseln geben gestern eine seltene gemeinsame Erklärung ab. Darin sagen sie, wir haben das Vertrauen in Infantino verloren. Die nordischen Staaten fordern außerdem eine Untersuchung in das Vorgehen von Infantino. Und damit noch zur gestrigen Lottoziehung. Keiner oder keine hat die 6 richtigen Zahlen am Schein gehabt. Das bedeutet, am Mittwoch wartet ein Jackpot, verlost werden 1,9 Millionen Euro.
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1: 7 nach 7 ist es. Du kennst die Spielregeln. Du hebst richtig ab mit Ich höre Krone-Hit, die meiste Musik. Und du hörst hier eine liebe Kollegin bei uns, Anita Bleibinger, die das immer wieder ganz genau erklärt. Und bitte nicht vergessen und bitte richtig abheben. Und wenn ich anrufe, richtig abheben. Und die große Frage gilt auch für die Anita, nachdem sie auch fluent in Englisch ist. Practice what you preach. Unser Kollege Theo Kämmerer hat den Spieß einfach mal umgedreht und hat Anita Ableidinger angerufen.
2: Hallo?
3: Die Anita ist da. Du sprichst Anita Ableidinger von Krone Hit. Hättest du jetzt richtig abgehoben mit den richtigen Worten, dann wärst du jetzt um 10.000 Euro reicher.
2: Ach, kacke, jetzt habe ich falsch abgehoben. Aber ich habe die Nummer gesehen, dass es Krone Hit eben ist. Und ich rufe mich doch nicht selber an.
3: Das nächste Mal bitte versprich mir, so lange wirklich so abzuheben, okay?
2: Bitte, ich rede jetzt nicht mit mir selber.
1: Ja, schön. Man merkt, die nächste Stufe der Einsamkeit ist schon erreicht. Du telefonierst mit dir selber, sehr in Ordnung.
3: Es war so verwirrend, weil ich habe einfach da abgehoben am Telefon und plötzlich höre ich meine eigene Stimme, weil er hat einfach...
1: Aber es gefällt dir doch eh. Was für eine schöne Stimme.
3: Falls von meiner eigenen Stimme genommen hat und mir die dann dauernd vorgespielt hat. Er hat selber gar nicht gesprochen, sondern ich habe dann einfach mit mir selber geredet.
1: Gut, eine Sache, die du kennst.
3: Ein bisschen crazy, ja.
1: Also,
3: ich kriege ja keine 10.000 Euro. Ich glaube, ich bin die einzige Person in Österreich, die nicht so abheben sollte. Weil ich meine, bei mir gibt es halt nichts. Aber für dich, der nächste 10.000 Euro Geldkoffer geht an dich. Und habe ich noch Autoschlüssel für dich noch für ein neues Auto. Plus ein Wellnessurlaub. 2.000 Euro Wellnessgutschein ist auch noch inklusive. Deswegen her mit deiner Nummer. Schreib die auf meine Anrufliste auf kronehit.at.

0: Guten Morgen, 15 Minuten nach 7. Schönen guten Morgen, hier ist Cornette, Montag in der Früh. Und Anita, du warst ja am Frequency Festival.
1: Ja, und hab Natasha Bedingfield interviewt. Ich habe mich richtig gefreut. Ich liebe ja ihre Songs, These Words und Unwritten. Und habe aber nicht so langweilige Musikfragen gestellt. Man hatte nicht mehr so ein ganz, ganz kurzes Zeitfenster, sondern ich wollte mal von ihr wissen. Ich habe ihr nämlich zwei Fotos gezeigt. Eins mit dir drauf, Meinrad. Mhm. Und auf dem anderen ist meiner Meinung nach dein Doppelgänger drauf. Und zwar der Politiker Babler, keine Ahnung, wie der im Vornamen heißt.
0: Andreas Babler, Andreas noch SPÖ-Chef.
1: Ja, noch nämlich. Natasha Bedingfield kennt euch beide ja nicht. Und ich wollte von ihr wissen, wer ist denn der Politiker? Und dann hat sie tatsächlich auf das Foto vom echten Politiker auf dem Babler gezeigt.
2: I think he's the politician because of the way that his coat is, it's very well steamed. And he looks more polished. And he looks like a radio. Well, he looks like a radio guy.
1: Okay, sie zeigt jetzt auf Meinrad.
3: Has he a radio face?
2: He looks really kind. That this would be the guy that I would want to know. This would be the one I would want to be friends with.
3: Yeah.
2: Is he nice?
3: Sometimes.
2: Oh, is he a bit naughty? Is his humor naughty humor that I probably would like hanging out with him then?
1: Ja, was sagst du, Meinrad? Also zum einen mal hast du alles verstanden auf Deutsch,
0: ja,
1: auf Englisch.
0: Ja, vor allem dein Sometimes hat mir gut gefallen, ja?
1: Ja, also für alle, die es nicht verstanden haben, sie hat deutlich auf den Babler gezeigt, also auf den echten Politiker, weil sein Outfit viel besser gebügelt ist als deines,
0: ich glaub,
1: Meinrad.
0: Ich glaube, sein Outfit
1: ist
0: sein Sakko, oder?
1: Ja, warum bügelst du deine Sachen nicht?
0: Ja, ich werde anscheinend schlecht gebügelt, aber ich bin selber noch nicht gebügelt, was ja auch ein Vorteil ist, ab einem gewissen Alter, oder? Dass ich noch nicht aufgebügelt sein muss. 17 Minuten nach 7 ist es. Schön,
1: aber,
0: dass es dir so gefällt.
1: Aber sie würde gerne auch mit dir abhängen, weil du ganz frech bist und sowas. Also ich habe sie auch gefragt, ob du dann eher so das Radiogesicht bist. Also war super nett.
0: Ihr seid am Weg dazu, beste Freundinnen zu werden, habe ich den Eindruck.
1: Ja, mega gerne. War jetzt so eine tolle Stimme. Also, es war richtig, richtig toll. Schaut ihr auf jeden Fall alles an auf unserer Instagram-Seite auf dem Krone-Hit.

0: Taylor Swift and I'm so excited to introduce you to my single, The Fate of Ophelia.
1: Jetzt, Taylor Swift, The Fate of Ophelia. 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
2: 7:24 ist es, 6 Minuten noch, dann ist es 19:30, hier ist Krone Hit. Wir stehen gemeinsam auf, Montag in der Früh, wir schauen mal aus auf den Straßen. Captain Luke hat den Überblick und ja, die Wetteraussichten. Kommt die nächste Hitzewelle. Alle Infos und Details gibt es jetzt von

0: Alle Infos und Details gibt's jetzt von Marleen.
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3: Guten Morgen, heute am Montag. Ich hoffe, du bist gut erholt vom Wochenende. Und diese Woche startet echt sehr angenehm. Keine extreme Hitze und auch keine heftigen Unwetter. Die meiste Sonne gibt es heute von Vorarlberg bis Niederösterreich bei 21 bis 28 Grad. Jetzt aktuell 17 Grad in Neusiedl, 10 in Freistadt oder 12 bei dir in Kufstein.
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4: Schönen guten Morgen, Captain Luke ist hier. Hallo zu dir ins Auto. Aktueller Überblick über Österreichs Straßen. Ein paar Minuten Zeitverlust in Wien auf der A4 und zwar stadteinwärts vor der Simmeringer Heide. Tangente Richtung Süden, ab hier Städten immer wieder Stop and Go und auch in Tirol Bremslicht auf meinen Kamerabildern. Auf der A12, wenn du von Kufstein Richtung Innsbruck fährst, zwischen Bomb und was haben wir da? Wattens, da ist es ein bisschen mühsam.
3: Brauchst du Hilfe geografisch?
4: Ja, wenn, dann melde ich mich auf jeden Fall nicht bei dir. Danke aber für das Angebot.
3: Sehr gerne.
4: Wenn du noch etwas entdeckst, sag's gern durch unter 07711 27711. Wünsche dir eine gute und sichere Fahrt.
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0: Dankeschön.

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1: 6 nur mit dem eigenen Ehepartner. Ein Modell, das Captain Luke und ich absolut unterstreichen und sehr, sehr gut heißen. Und ein Modell, das auch hier zum Beispiel in Tirol absolut gelebt wird. Aber im Kino gibt es genau diese Geschichte, allerdings mit einer riesen Ausnahme.
2: Seit die Verordnung gilt, dürfen nur noch verheiratete Paare legal Sex haben. Aber nur für eine Nacht werden die Beschränkungen aufgehoben.
3: Boah.
1: Für eine Nacht werden die Beschränkungen aufgehoben. Für eine Nacht. In einer Nacht ist alles möglich. Christine aus Wien ist jetzt bei uns am Telefon. Es geht um One Night Only, um den Film in der Krone Hit Movie Night. Wie findest du das? Hältst du das für eine gute Idee?
4: Also ich war selber mal Single und ich glaube, das ist ein absolutes... Nein, das funktioniert, glaube ich, nicht. Ich meine, ich bin seit 20 Jahren in einer glücklichen Beziehung, wo ich mich nicht beschweren kann. Aber nee, ich könnte mir das nicht vorstellen. Ist aber interessant. Also die Vorstellung selber ist sehr interessant.
3: Mein Rat, deine Meinung.
1: Ich bin auch seit vielen Jahrzehnten in einer äußerst glücklichen Ehe. Also ich finde mich das alles so weit weg, könnte ich mir alles nicht mehr vorstellen.
3: Okay, ja.
1: Marlene, du gehst ja viel mit dem Hund spazieren, kannst du dir sowas vorstellen?
3: Ich war in einer römisch-katholischen Privatschule,
1: ja.
3: Das heißt, vor der Ehe geht da nichts.
1: Ja, das wissen wir, dass bei dir nichts geht vor der Ehe, aber das liegt nicht an deiner Schule.
3: Okay, es geht um die Christina.
1: So, und Christina, dich laden wir ein in die Krone Hit Movie Night und zwar morgen im Cineplex Millennium City.
4: Jawohl, sehr gut. Dann haben wir endlich einmal Zeit für uns, mein Mann und ich.
1: Genau, macht es euch fein im Kino, ja?
4: Ja, super, danke. Danke, danke, das freut mich.
1: Ist ja auch super in einer langjährigen Beziehung, wenn es wieder heißt One Night Only. Am besten sitzt du morgen neben der Christina im Kino und schaust dir auch die Krone Hit Movie Night an. 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
2: 7:45 Uhr, 7:45, schönen guten Morgen. Heute Montag, wir starten gemeinsam. Alle, die schulpflichtige Kinder haben, sagen, ah, super, noch immer Ferien. Mit dabei, Anita, Homeoffice am Leidinger. Guten Morgen.
3: Guten Morgen, hallo.
2: Captain Luke, du weißt, wovon ich spreche, gell?
4: Absolut.
3: Aber was, am ersten Schultag ist das dann immer so, oh, sie sind wieder weg, oder du freust dich darauf?
2: Nein. Wir freuen uns, dass sie wieder bei ihren FreundInnen sind.
3: Und du deine Ruhe hast, oder was? Sprich's aus, sag's.
2: Nein, aber es ist schön, wenn Kinder wieder zurück im Alltag sind.
3: Mhm, okay.
2: Ja.
3: Ja.
2: Gib mir recht, Captain.
4: Naja, ich bin gerne mit meinen Kindern zusammen.
2: Ich auch sehr gerne.
4: Was soll ich sagen?
2: Ja. Also, ja. Aber 9 Wochen sind 9 Wochen.
3: Dann kommt's
2: die Nachrichten
3: raus
2: für dich. Und Marlene, die 431 Hundetrainer mittlerweile beschäftigt.
3: Überhaupt nicht.
2: Damit sich irgendjemand um den Hund sich kümmert, eine Stunde. Jetzt bei uns mit den Wetteraussichten. Guten Morgen.
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3: Guten Morgen am Montag, schön, dass du mit Corona Hit in die neue Woche startest und diese Woche wird es endlich mal normal, das heißt keine extreme Hitze, aber auch keine extremen Unwetter. Heute gibt es Sonne und auch Wolken, die sich abwechseln bei 21 bis 28 Grad. Die meiste Sonne gibt es von Vorarlberg bis zu dir nach Niederösterreich. Jetzt aktuell 14 Grad in Leoben, 11 in Schärding oder 15 Grad bei dir in Amstetten.
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4: Captain Luke ist hier, das ist der Krone-Hit-Verkehrscheck. Schönen guten Morgen am Montag. Es gibt Verzögerungen in der Steiermark auf der A9 und zwar beim Knoten Graz West. Eine Unfallstelle in alle Richtungen dort. Auf jeden Fall mit Stau rechnen und Zeitverlust einplanen. In Wien haben wir 2 Staupunkte. Einmal die Tangente Richtung Süden ab hier Stetten vor bis zum Knoten Kaisermühlen. Und auf der A4 stadteinwärts vor der Simmeringer Heide gibt es immer wieder Kolonnen. Da sehe ich jetzt auch eine Unfallstelle zurück bis zum Knoten Schwächert. Also auch da ein bisschen früher wegfahren. Schau, dass du gut und sicher an dein Ziel kommst. 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Meldungen hier bei Krone Hit, powered bei Clemens Draxler.
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5: Jene Staaten, die die Ukraine in der Verteidigung gegen Russland unterstützen, treffen sich heute in Kiew am ukrainischen Unabhängigkeitstag. Die EU kündigt an, den Druck auf Russland erhöhen zu wollen, und zwar so lange, bis das Töten endet. Russland ist ja zuletzt wirtschaftlich stärker unter Druck geraten. An Tankstellen müssen die Menschen teilweise immer noch stundenlang Schlange stehen, um Treibstoff zu bekommen. Die Sommergespräche beim ORF gehen in die dritte Runde. Nach den Chefinnen der Grünen und der NEOS ist heute SPÖ-Chef und Vizekanzler Andreas Babler an der Reihe. Die SPÖ ist in Umfragen zuletzt auf 16% gestürzt. Dementsprechend mehren sich die Gerüchte, dass Teile der Partei eine Nachfolge für Babler suchen. Das heutige Sommergespräch mit dem SPÖ-Chef startet um 21 Uhr. In Schweden haben gestern tausende Menschen für mehr Klimaschutz demonstriert. Etwa 10.000 Menschen haben an der Demo in Stockholm teilgenommen. Für 37% der Schwedinnen und Schweden ist das Thema Klimaschutz aktuell das wichtigste Wahlthema. Die Sonnenfinsternis über Österreich ist gerade mal ein paar Tage her. In dieser Woche folgt auch schon das nächste Himmelsphänomen, eine Mondfinsternis. Die partielle Mondfinsternis ist am Freitag in der Früh über Österreich zu beobachten. Der Schatten der Erde bedeckt dabei einen Großteil des Mondes. Die Mondfinsternis erreicht am Freitag um kurz nach 6 Uhr in der Früh ihren Höhepunkt. Wichtig ist dabei ein Blick Richtung Westen. Und damit noch schnell zur gestrigen Lottoziehung. Keiner oder keine hat die 6 richtigen Zahlen am Schein gehabt. Das bedeutet, am kommenden Mittwoch wartet ein Jackpot. Verlost werden 1,9 Millionen Euro.
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1: AI.
2: So, bitte durchgehen. Stopp, stopp, stopp. Haben Sie noch was vergessen?
1: Sorry, das Handy.
2: Und was machen wir jetzt damit?
1: Abheben?
2: Genau.
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1: 7:07 ist es. Einen einzigen Satz wollen wir hören. Ich, Herr Krone, die meiste Musik. Und Captain, ich glaube, beim Fußball sagt man glücklos, gell? Die Anita probiert, aber ja. Bis jetzt.
2: Ja, müssen wir Leistungssteigerung einfordern.
1: Also Anita, neuer Versuch. Are you ready?
3: Ich auf jeden Fall. Ich hoffe, du auch. Ich rufe jetzt bei einer Frau an.
1: Richtig. Schauen wir mal. Auch immer gerne.
3: Ja. So, bitte richtig abheben jetzt.
4: Hallo?
3: Ich dachte, ich rufe an bei der Silke.
4: Hallo? Ja.
3: Wer ist da dran?
4: Fischer, Andi.
3: Andi, bist du der Mann von der Silke?
4: Ja.
3: Und sie hat dir nicht gesagt, wie man richtig abhebt auf ihrem Handy, oder?
4: Fuck.
3: Ja. Okay, sie hat es dir doch gesagt.
4: Ja, ich weiß schon.
3: Wo ist denn die Silke eigentlich?
4: Neben mir steht's.
3: Okay, und sie wollte nicht abheben, oder?
4: Ja, ich hab das Handy in der Hand gehabt.
3: Puh. Also ich sag nur, lieber Andi, 10.000 Euro plus ein brandneuer Hyundai Ioniq 3 für den Wellnessurlaub. Wir packen nämlich noch 2.000 Euro noch dazu für den Wellnessurlaub.
4: Ja, scheiße.
3: Magst du mir kurz mal die Silke scheiße geben? Magst du mal ihr ja. eigenes Handy mal geben?
5: Hallo?
3: Hallo Silke, was macht er auf deinem Handy?
5: Das ist miteinander das Handy.
3: Ach, ihr habt ein gemeinsames Handy.
5: Ja, richtig.
4: Ja, meins ist kaputt. Ist runtergefallen und das Display kaputt.
3: Und bis du ein neues kriegst, teilt sich das von der Silke.
4: Da wär mal, ja.
3: Ich hoffe, das nächste Mal teilt sich auch den Gewinn, wenn du richtig abhebst.
4: Ich werde mir das einprägen fürs nächste Mal.
1: Ja, also man muss sagen, egal ob dein Mann oder deine Affäre abhebt, wichtig ist, richtig
3: ganz
1: melden.
3: Egal.
1: Genau. Es geht um 10.000 Euro. 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

0: 8.14 Uhr ist es. Schönen guten Morgen. Reden wir über heimische Innenpolitik. So, jetzt haben die meisten abgedreht. und zwar über die SPÖ und über den SPÖ-Chef Andreas Babler, der ja ein schweres Los hat. Also auf der einen Seite schaut er so aus wie ich und auf der anderen Seite ist in den Umfragen ziemlich unerfreulich auf 16% abgerutscht. Man denkt, was das mal für eine große Partei war.
1: Und ja, weil ich glaube, die glauben alle, dass es du bist.
0: Ja, wahrscheinlich ist das der Grund. Ja.
1: Ganz viele Frauen haben abgestimmt. Mara, er also. Sind nicht mehr bei mir gemeldet.
0: Und jetzt bei der SPÖ, was, ja, wohin führt das?
1: Aber schaut euch echt so ähnlich, das ist echt crazy.
0: Ja, aber man sieht, man kann auch mit meinem Outfit Chef werden, wenn es halt nur auch von der SPÖ wird. Aber Clemens, jetzt gibt es Ablösegerüchte. Also ich meine, ich bleibe bei Kronehit, aber eher nicht in der SPÖ als SPÖ-Chef, oder?
2: Ja, 16% ist ja wirklich ein absoluter neuer historischer Tiefstand. Damit drohen sogar die Grünen, die SPÖ zu überholen in Umfragen. Und dementsprechend sprechen sich jetzt immer mehr Bundesländer, die SPÖ-Spitzen dafür aus, dass ein Babler abgelöst wird. Vor allem aus Oberösterreich und Tirol mehren sich diese Stimmen. Dort wird im kommenden Jahr gewählt und das sind Umfragewerte von 16% natürlich eine absolute Katastrophe. Im Gespräch ist Gerhard Zeiler, der war vor etwa 10 Jahren schon mal im Gespräch als SPÖ-Chef. Damals ist es dann Christian Kern geworden, aber Gerhard Zeiler, der ist relativ bekannt in der österreichischen Medienlandschaft. Aktuell ist er der Chef bei Warner und HBO, führt also große Medienunternehmen. SPÖ-Chef Andreas Babler gerät da aktuell natürlich immer mehr unter Druck und wird sich diesen Fragen wohl auch heute Abend stellen müssen. Da ist er nämlich im ORF-Sommergespräch zu Gast.
0: Man muss sagen, der ORF hat Peter Filzmeier. Wir haben Marlene Birner. Was sagst du?
3: Ich bin so gespannt, was der Gertschi sagen wird. Wirklich, wirklich. Ich kann es kaum erwarten. Heute Primetime für mich.
0: Okay, wir in der Stundenwiederholung, Andreas Babler ist heute in der Sendung zu Gast.
3: Ach so!
0: Und, Gerhard Zeiler könnte ihn möglicherweise ablösen. Gut, ich würde sagen, wir kehren wieder zur Musik zurück.
3: Hier ist Kaigo.
0: Na, wenigstens was.
1: Ich liebe ich.
3: Ja, ist so scharf.
0: Jetzt der Gertschi oder der Andi?
3: Sorry jetzt.

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2: 8:21 Uhr, 9 Minuten noch, dann ist es 8:30 Uhr, hier ist Krone Hits. Wir stehen gemeinsam auf, Montag in der Früh. Captain Luke sagte, wie es auf den Straßen ausschaut.
3: Ja.
2: Und ich bin ja heute hier in Tirol. Blauer Himmel, Sonnenschein, wie es im Rest des Landes ausschaut. Und vor allem, wie die Woche wird. Details jetzt von Marleen.
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4: Guten Morgen am Montag und diese Woche gibt es endlich mal angenehmes Sommerwetter. Viel Sonnenschein heute von Vorarlberg bis Niederösterreich. Sonst mischen sich aber auch immer wieder Wolken dazu. Am Nachmittag kann es auch mal stellenweise gewittern. Am ehesten noch in Osttirol oder auch stellenweise in der Steiermark. 21 bis 28 Grad sind die Topwerte. Und auch in den nächsten Tagen wechseln sich Sonne und Wolken ab und es wird nicht zu heiß.
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3: Der Krone-Hit-Verkehrscheck, powered bei ÖAMTC. Captain Luke ist hier. Eine Unfallstelle gibt es leider auf der A1 in Salzburg, Richtung Salzburg, zwischen Thalgau und Wallersee. In dem Bereich bitte vorsichtig sein. Und auch in der Steiermark haben wir ein Problem, und zwar auf der A9 bei Seyersberg. Ein Crash, und da ist das Auto auch über die Mittelleitschiene drüber. Das heißt, in beiden Richtungen Verzögerungen. Richtung Graz hinauf stehst du auf der A9 ab Wunschuh ungefähr. Das einplanen und noch Wiener Frühverkehr ein bisschen mehr Zeit mitnehmen über die Tangente Richtung Süden zwischen Hirstetten und dem Knoten Prater. Und auf der A4 ein Problem bei der Simmeringer Heide. Unfallstelle Richtung Ungarn, das heißt Stadt auswärts, auch da ab dem Knoten Prater schon immer wieder Verzögerungen. Ich wünsche dir, dass du sicher und gut an dein Ziel kommst.
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In 5 Minuten bei uns. Jetzt ist es 8:36 Uhr.

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1: Also kannst du dir das vorstellen, Sex nur mit dem eigenen Ehepartner. Ich muss sagen, absolut verständlich für mich. Und Captain Luke, du richtest dir gerade das Mikrofon.
2: Ja.
1: Und damit man dein Lachen nicht hört, auch für dich das oberste Gebot, oder?
2: Ja, was, ich verstehe die Frage nicht. Kannst du dir das vorstellen, Sex nur mit dem eigenen Ehepartner? Ja, das wäre die Idee der Ehe.
1: Ja, das ist nicht, also, das ist nicht nur die Idee der Ehe, das ist so, wie wir die Ehe leben. Aber ich muss sagen, die Anita, du bist auch dabei.
3: Könnt ihr bitte mal euren Heiligenschein kurz mal wieder abschalten, wenn es geht?
1: Aber du hast ja, glaube ich, nur wegen des Sex geheiratet, Anita, oder?
3: Genau, das war der Grund. Wie du selber lachen musst über deinen schlechten Scherz.
1: In diesem wilden Amerika gibt es jetzt einen Film und ich persönlich bin entrüstet. Die sagen, okay, Sex mit dem Ehepartner, aber in einer Nacht ist alles erlaubt.
4: Seit die Verordnung gilt, dürfen nur noch verheiratete Paare legal Sex haben. Aber nur für eine Nacht werden die Beschränkungen aufgehoben.
3: Wer kontrolliert denn das eigentlich?
1: Dann ja, du natürlich. Die überhaupt nicht drankommen, kontrolliert sein. Julia, was sagst du zu so einer Nacht, in der alles möglich ist?
5: Naja, ich glaube, das ist so ziemlich schlimm, weil ich denke mal, wenn du eine Nacht Vollgas gibst, dann denkst du vielleicht das ganze restliche Jahr an die Person. Also ich bin da eher kritisch aufgestellt diesbezüglich.
1: Spricht da eine aus Erfahrung?
5: Ich glaube, es ist nicht. Natürlich nicht. Ich bin auch schon lange Jahre in einer glücklichen Beziehung. Aber
1: eben deswegen.
5: Ja, das war. Ja, vielleicht. Ich weiß nicht. Kein Kommentar.
1: Keine weiteren Fragen. Wir wollen ja, dass du in einer glücklichen Beziehung bleibst. Wir laden dich ein ins Kino. Genau. Viel Spaß in der Cineplex Millennium City bei One Night Only.
5: Vielen Dank. Dankeschön. Da freue ich mich.
3: Wen nimmst du denn mit?
5: Mein Freund natürlich.
3: Sehr gut.
1: Frage zum Schluss von der Marlene. Ja? Und Tickets für One Night Only, damit du dir mal im Kino anschaust, wie schlimm das ist, wenn in einer Nacht alles erlaubt ist. Online auf krone.at. 8:40 Uhr ist es.

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2: Schönen guten Morgen, 8.45 Uhr, dreiviertel neun. Wir starten gemeinsam in eine neue Woche. Montag in der Früh ist es mit dabei. Anita, Homeoffice ab Leidinger, guten Morgen.
3: Guten Morgen, hallo.
2: Mit deinem 10.000-Euro-Koffer, den wirst du irgendwie nicht los, gell?
3: Ja, einfach nur richtig abheben. Ich höre Krone-Hit die meiste Musik. Ich lege zum 10.000-Euro-Geldkoffer noch Autoschlüssel dazu und einen Wellness-Gutschein im Wert von 2.000 Euro.
4: Geil.
3: Also unbedingt ready sein. Ich melde mich vielleicht als nächstes gleich bei dir.
2: Es haben so viele schon gewonnen und wir möchten auch ganz gerne, dass du mit dabei bist. Ich höre Krone, die meiste Musik. Um den Satz geht's.

0: Captain Luke bei uns, guten Morgen.
1: Schönen guten Morgen.
0: Clemens hat die wichtigsten Meldungen des Tages, die Nachrichten, guten Morgen.
2: Guten Morgen, hallo.
0: Und Marleen, du hast hoffentlich super Wetteraussichten für die Woche. Guten Morgen.
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5: Guten Morgen heute am Montag. Ich hoffe, du bist gut erholt vom Wochenende und diese Woche startet echt angenehm. Keine extreme Hitze und noch keine heftigen Unwetter. Die meiste Sonne gibt es heute von Vorarlberg bis Niederösterreich bei 21 bis 28 Grad. Jetzt aktuell 16 Grad in St. Pölten, 15 in Lofer oder 16 in Feldkirch.
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1: Captain Luke ist hier, das ist der Krone-Hit-Verkehrscheck, powered bei ÖAMTC. Wir schauen nach Salzburg auf die A1, die ist leider gesperrt in Fahrtrichtung Salzburg zwischen Thalgau und Wallersee. Unfall dort passiert, bitte auch an die Rettungsgasse denken und du wirst da vor Ort umgeleitet. Auch noch in der Steiermark ein Problem, da beim Knoten Graz West auf der A9 gibt es vor allem noch Richtung Graz eine halbe Stunde Zeitverlust und auch auf der A2 bei den Zufahrten zum Knoten Graz West immer mehr Zeit einplanen. Im Rest des Landes läuft dafür alles, wie sich's gehört. Ich wünsche dir eine sichere und eine gute Fahrt. Nachrichten jetzt von Clemens Draxler.
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7: In Wien und Niederösterreich startet heute die Sommerschule. Insgesamt 27.000 Schülerinnen und Schüler haben die Möglichkeit, den Stoff vor Schulstart noch einmal zu wiederholen und zu üben, wo es Schwierigkeiten gibt. Für einen Teil der Kinder ist die Sommerschule heuer auch erstmals verpflichtend, um Deutschförderklassen zu besuchen. Die AfD sorgt bei unserem Nachbarn Deutschland mit ihren Forderungen heute für Schlagzeilen. Sollte die AfD auf Bundesebene gewinnen, dann will die AfD mit Deutschland aus dem Euro und aus dem Schengen-Raum aussteigen. AfD-Chefin Alice Weidel bezeichnet den Euro im ZDF-Sommergespräch, das in Wien aufgezeichnet wurde, als instabile Währung. Weidel will auch die Grenzen Deutschlands zumachen, damit wäre die Reisefreiheit zu unserem Nachbarn nach über 30 Jahren beendet. Der Norden Europas spricht dem FIFA-Chef Gianni Infantino das Misstrauen aus. Infantino steht ja nach wie vor stark unter Druck, weil er versucht hat, Anteile der Fußball-WM an Donald Trumps Umfeld zu verkaufen. Dänemark, Finnland, Island, Norwegen, Schweden und die Färöerinseln geben gestern eine seltene gemeinsame Erklärung ab. Darin sagen sie, wir haben das Vertrauen in Infantino verloren. Die nordischen Staaten fordern jetzt eine Untersuchung in das Vorgehen von Infantino. Infantino selbst macht bis jetzt aber keine Anstalten, als FIFA-Präsident zurückzutreten. Und damit noch zur gestrigen Lottoziehung. Keiner oder keine hat die 6 richtigen Zahlen am Schein gehabt. Das bedeutet, am kommenden Mittwoch wartet ein Jackpot, verlost werden 1,9 Millionen Euro.
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0: AI.
1: Durchfalltabletten.
2: Hammer.
1: Nackenkissen.
2: Ja, zwei Stück.
1: Badeschlapfen.
2: Ja, fertig.
3: Und wie hebt ihr im Urlaub ab?
1: Naja, mit Karte, oder?
2: Geschatz. Anita meint am Telefon. Ich höre Krone Hit die meiste Musik.
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0: waren jetzt mal 10 Hits am Stück hier auf Krone, eine halbe Stunde lang Musik nonstop. Und jetzt reden wir über eine Frau, die du zu 10.000% kennst, Natasha Bedingfield. Super Musik. Und Anita, du hast sie getroffen und super sympathisch auch, gell?
1: Ja, mega nett. Und ich habe auch zwei Fotos gezeigt. Eins mit dir drauf, Meinrad.
0: Okay.
1: Und auch ein Foto von Captain Luke.
0: Oh, oh. Es wird besser.
1: Und ich habe sie gefragt, also eben nur ein normales Foto. Und ich habe sie gefragt, wem traut sie was zu? Also Natasha Bedingfield, zwei Fotos von euch beiden. Und meine erste Frage war, wer hat denn drei Kinder? Und sie hat dann auf Captain Luke gezeigt.
2: Both of them, but this one doesn't know about his children.
3: Which one of these two do you think has had more ex-girlfriends?
2: Oh, I think this guy.
1: Okay, sie zeigt auf Meinrad.
2: Yeah.
3: Because he's so old?
2: Because he looks like he's been in radio for a long time.
0: Schön, dass sie unsere gemeinsame Nacht nicht angesprochen hat. Ja, aber sie kennt sich wirklich gut aus. Natasha Bedingfield und Anita, du hast gesagt, so wahnsinnig sympathisch.
1: Unfassbar nett. Ich fand es ja so mega witzig, dass sie halt, als ich sie gefragt habe, wer hat drei Kinder, hat auf Captain Luke gezeigt hat und gesagt hat, ja, das dritte Kind weiß er, von dem weiß er halt einfach noch nichts.
4: Das kann gar nicht sein.
1: Ja, ja, ja. Und bei der zweiten Frage, wer halt mehr Ex-Freundinnen hat, hat sie definitiv auf dich gezeigt, Meinrad. Weil sie hat gemeint, man sieht dir an, dass du schon sehr lange im Radio bist.
0: Ja, was hat das mit meinen Ex-Freundinnen zu tun?
1: Weiß ich auch nicht.
0: Naja, da erinnert sie sich an mehr, als ich mich erinnern kann. Aber sag mal, super sympathisch hast du erzählt, Natasha Bedingfield. Ich erinnere mich ja kaum mehr an sie.
1: Ja, ja, ich finde die auch mega hübsch. Das einzige Problem war, während des Interviews, es war so schwül und ich bin dort gesessen und mir rinnt halt die Suppe halt rund. Das war mir so unangenehm. Ich musste mich halt so bemühen, mit meinem super schlechten zweite Klasse Hauptschule, zweite

0: 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Jetzt geht's weiter mit der Kein-Hit-Doppelzone. 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

0: 13:30 ist ein schöner Vormittag heute Montag. Ich hoffe, du bist schon gut bei dir im Büro angekommen. Jetzt hast du dir eine Pause verdient. Du weißt, es ist eines unserer absoluten Lieblingsspiele mit unserer Tier-Community. Und zwar ist es möglich, den Namen deines Haustiers zu erraten. Alexandra aus Haag jetzt bei uns am Telefon. Schönen Vormittag. Du hast eine Katze und ich darf dich um den ersten Hinweis bitten.
1: Der Name erinnert an ein altes Handyspiel.
2: Snake.
1: Na?
2: Boah. Meinrad, du bist alt. Was gab's?
0: Das stimmt, aber ich habe telefoniert. Ich telefoniere mit meinem Handy immer.
3: Und du hattest ja auch dieses Tastenhandy, dieses Blackberry. Da
0: ja,
3: gab es überhaupt
0: geliebt.
3: Spiele drauf.
0: Na,
3: weiß ich nicht. Mit Nokia war damals also mega cool. Tetris vielleicht? Das ist so ein altes Spiel.
1: Na,
2: Angry Birds?
1: Na.
2: Doodle Jump?
1: Ja.
2: Doodle Jump.
1: Voll gut. Okay, der Name hat 6 Buchstaben, also quasi es fehlt ein Buchstabe.
2: Dudli.
1: Ja. Nicht so. Okay, das war doch nicht so schwer wie doch.
2: Naja,
1: ja,
2: du hast halt hier nur Profis. Aber süß, wie überrascht
1: ja,
2: du bist, Alexandra.
1: Na, aber voll gut. Voll cool.
0: Und natürlich erraten wir auch gerne den Namen deines Haustiers. Melde dich jetzt an, online auf krone.at.

0: Das war die Früh, jetzt kommt der Tag. Und was für einer? Ein Montag, ein 24. Ein August und einer, an dem ich dir zum Beispiel gleich Ellie Goulding, Ed Sheeran, Joel Corey oder Sabrina Carpenter spiele. Die meiste Musik und versprochen kein Hit doppelt. Von 9 bis 5. Du bist bei Krone Hits, ich bin der Jakob Glanzner. Wir schauen gleich auf die Straßen und wir starten mit dem Wetter. Hello!
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0: Es ist ein Montag in den Sommerferien, an dem tatsächlich einige, zwar einige wenige, aber doch einige in Österreich in der Früh Eis kratzen mussten. Minus 0,7 Grad in Schwarzau im Waldviertel, im Freiwald hat es gegeben. Okay, gut, liebe Grüße ins Waldviertel, aber jetzt geht das Thermometer doch entspannt für alle weiter hinauf. Viel Sonne und 21 bis 28 Grad. Die 28 Grad zum Beispiel in der Hauptstadt in Wien. Am Nachmittag können sich dann in Tirol, Osttirol und rund um die Tauern noch ein paar Schauer und Gewitter bilden und im Kronit-Wettertrend sehe ich, jetzt wird es wieder von Tag zu Tag wärmer. Morgen im Osten sehr warm, aber von Vorarlberg bis Kärnten kommen auch Schauer und Gewitter zu. Mittwoch dann wieder noch sonniger und bis zu über 30 Grad. Donnerstag, Freitag Höhepunkt der Hitzewelle, über 35 Grad möglich.
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0: Die Westautobahn ist gesperrt. Es ist 9.46 Uhr, hier ist der Kronhit-Verkehrscheck, Porta ÖNTC. Ich bin bei dir in Salzburg. A1 Richtung Salzburg. Zwischen Talca und Wallersee ist ein Unfall mit einem LKW passiert. Die Aufräumarbeiten dauern noch zumindest die nächste viertelhalbe Stunde an. Dementsprechend weichst du da am besten über die Salzburger Straße aus. Tirol, A13, auch da Stau, bei weitem nicht so massiv, Richtung Bozen zwischen der Mautstelle Schönberg und Nösslach wegen Überlastung. Hier planst du am besten 20 Minuten mehr. Sonst keine Staus oder Verzögerungen, wo du mehr als 10 Minuten verlierst. Gute Fahrt!
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4: Und jetzt gleich mal 10 Hits am Stück. Jakob Glanzner, schöner Montag, hello.
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0: 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Und jetzt Olivia Rodrigo. Drop Dead.
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0: Und da waren die Haare weg. Kronet ist hier. Wir sind die meiste Musik und Erling Haaland ist Erling Kurzhaarland geworden. Hast du gesehen? Der norwegische Fußballer, Megastürmer, wahnsinnig erfolgreich mit Norwegen bei der WM, jetzt nicht so erfolgreich, aber in dem Team auch noch ganz gut. Mit den langen Haaren, also auf der Seite immer schon kurz geschoren und oben lange Haare, meistens hinten zum Topf oder Dutt dran. Und jetzt hat er sich entschieden für die neue Saison, hätte er gern ein bisschen eine windschnittigere Frisur. Die Social Media Klicks dazu gehen gerade viral. Was sagst du, Erling Haaland mit kurzen Haaren? Deine Meinung, gern hier on air, 07711 27711. Und wir sind gleich wieder da mit Kelly Clarkson und Coldplay.
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0: 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Wir sind die meiste Musik. Schönen Montag.

0: Seit du heute ins Büro gekommen bist, hast du fix noch nicht Bruno Mars gehört, I Just Might, aber hättest du vielleicht Lust drauf? Gut, dass du bei Kronit bist. Wir spielen ja keinen Hit doppelt von 9 bis 5, einfach damit wir ein bisschen Abwechslung zu dir ins Büro bringen. Und deswegen spiele ich dir jetzt zum ersten Mal heute Bruno Mars, I Just Might, Britney Spears, Stronger, Martin Garrix und Ed Sheeran gemeinsam mit ihrem Mega-Hit Repeat It. Du weißt, die meiste Musik und eben keine doppelt und zwischendurch, damit du nichts verpasst, kurzes Info-Update. Kurznachrichten, Verkehr, wir starten mit dem Wetter. Es ist in einer Viertelstunde 11. Jakob Gansner ist da. Hello.
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0: 23 Grad bei dir in Graz, 19 in Wien, 18 in Salzburg und in Bregenz. Ein überwiegend sonniger Tag ist das heute und bis zu 28 Grad kriegen wir heute noch, zum Beispiel in Wien, da wird es relativ warm. Am Nachmittag können sich dann in Tirol, Osttirol und rund um die Tauern noch ein paar Schauer und Gewitter bilden. Im Kronet-Wettertrend sehe ich, jetzt wird es von Tag zu Tag wärmer. Morgen im Osten schon mal sehr warm, aber von Vorarlberg bis Kärnten kommen auch Schauer und Gewitter dazu. Mittwoch dann wieder sonniger und bis zu 30 Grad. Donnerstag, Freitag 33, 35 Grad. Aber dann kommt die Abkühlung auch wieder.
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0: Das ist der Krone-Hit-Verkehrscheck, powered by ÖAMTC. Ich starte mit Salzburg, A10, Richtung Villach, zwischen Golling. Bei Golling gibt es Blockabfertigung vor dem Ofenau-Tunnel, 20 Minuten Zeitverlust. In weiterer Folge dann auch noch eine Sperre der A10 Richtung Villach, und zwar beim Katschberg-Tunnel. Da gibt es einen medizinischen Notfall im Tunnel. Bitte warte die Sperre am besten auf der Tauernautobahn ab. Weiter nach Tirol, A13 Richtung Bozen, zwischen Innsbruck-Amras und dem Berg-Isel-Tunnel ist ein Unfall passiert, da ist der rechte Fahrstreifen gesperrt, es gibt kurzen Stau. Und dann gibt es in weiterer Folge nochmal Stau zwischen der Mautstelle Schönberg und Nösslach, 20 Minuten Zeitverlust. In Oberösterreich gibt es kurzen Stau auf der A1 Richtung Salzburg, nach einer bereits geräumten Unfallstelle. Der sollte sich weiter auflösen. Und dann hat sich noch die Kronhit-Hörerin Lucia gemeldet. 07711 27711. Die ist gerade in Wien unterwegs. 21. Bezirk. Da ist was passiert.
3: Und zwar in Wien auf der Prager Straße, die Auffahrt zur Nordbrücke. Da ist ein Unfall passiert. Auf der rechten Seite ist einer in diese Absperrungen reinfahren. Und das Spannendreieck ist nicht so weit weg aufgestellt. Das ist ein bisschen gefährlich.
0: Okay, aufpassen. Solltest du noch was entdeckt haben, ruf auch gern an. 07711 27711. Ist übrigens gratis aus ganz Österreich und funktioniert auch auf WhatsApp. Kannst du auch eine Sprachnachricht schicken oder eine kurze Textnachricht. Damit jetzt zu Clemens Draxler. Info-Update. Kurznachrichten.
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4: In zwei Wochen startet im Osten Österreichs die Schule. Für viele Eltern bedeutet der Schulstart zusätzliche Kosten und eine finanzielle Belastung. Der Sozialmarkt SOS Ballon von SOS Kinderdorf versucht, dem entgegenzuwirken und bietet jetzt noch mehr Familien den Zugang zu günstigen Schulsachen. Mehr dazu gleich. Jetzt ist aber nach Niederösterreich. In der Nähe von Krems sind heute in der Früh nämlich zwei Kleinflugzeuge in der Luft kollidiert. Die beiden Piloten der Flugzeuge überleben den Absturz nicht. Sonst dürften keine Passagiere an Bord gewesen sein. Das Gelände ist derzeit weitläufig abgesperrt. Jetzt soll ermittelt werden, wie es zum Zusammenstoß der Flugzeuge kommen konnte. Beim deutschen Autohersteller VW gibt es diese Woche große Sorgen und Krisenmeetings. 50.000 Jobs fallen bis 2030 fix weg, 10.000 weitere könnten folgen. In den kommenden Tagen gibt es gleich 9 außerordentliche Betriebsversammlungen. Die Belegschaft fürchtet, dass in den kommenden Jahren gleich 4 zusätzliche VW-Standorte komplett wegfallen. FIFA-Chef Gianni Infantino steht nach wie vor richtig groß unter Druck. Aktuell fehlt aber ein Gegenkandidat, der Infantino bei den Wahlen herausfordern könnte. Der Chef des Europäischen Verbands UEFA, Alexander Čeferin, sagt heute in einem Podcast ab, seine Glaubwürdigkeit wäre höher, wenn er sich nicht um den Posten bewirbt. Die UEFA droht ja aktuell mit einem Boykott von allen künftigen Weltmeisterschaften, sollte Infantino nicht zurücktreten. Und damit zurück zum Schulstart. Im Sozialmarkt von SOS Kinderdorf in Wien-Margareten gibt es jetzt besonders günstige Schultaschen. Bücher oder Spielzeug. Die steigenden Lebenserhaltungskosten sind ja für viele Familien eine Belastung. Deswegen hebt der Sozialmarkt SOS Ballon mit Anfang September die Einkommensgrenze, ab der die Schulsachen erhältlich sind. Alleinerziehende können ab einem monatlichen Nettoeinkommen bis 1850, Paare bis 2750 Euro einkaufen. Pro Kind erhöht sich der Betrag um 550 Euro.
0: Danke, Clemens.
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0: Okay, alles gesagt? Dann Bruno Mars. Zähl uns ein, bitte. Ja, so klingt der Montag auf Krone Hit. Wir sind die meiste Musik und keine doppelt von 9 bis 5, versprochen.

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0: Jetzt auf Krone Hit. Lady Gaga, Abracadabra. 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

0: Du weißt, wie das funktioniert mit dem Krone 10.000 Euro Anruf. Ich weiß es auch, aber weiß es mein Bruder, der in Amsterdam wohnt, auch?
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0: Gut, der ist jetzt schon seit ein paar Jahren nicht mehr in Österreich, aber trotzdem, so eine fette Aktion wie den Krone-Hit 10.000 Euro Anruf kriegt der normalerweise mit. Ich teste das mal. Ich rufe bei meinem Bruder an in Amsterdam.
2: Hallo?
0: Ah, das war leider falsch, Pauli.
2: Oh no.
0: Ich bin zwar nicht die Anita Bleidinger, aber hättest du abgehoben mit Ich höre Krone Hit, die Meistermusik, würdest du?
2: Würde ich 10.000 Euro gewinnen, weil ich erwarte nämlich auch momentan noch gerade einen Rückruf von der österreichischen Botschaft in Den Haag und wenn ich da mit dem abhebe, ist es ein bisschen unpraktisch.
0: Naja, aber die Anita nimmt sich alle Telefonnummern, die hätte vielleicht auch deine nehmen können. Es wäre unpraktisch, wenn du dann bei der Anita abhebst mit Hallo, weil dann geht der 10.000 Euro flöten.
2: Ja, stimmt.
0: Also du wartest auf einen Anruf von der Botschaft, ist das was Wichtiges?
2: Es geht tatsächlich um meinen neuen Reisepass und ruft mich ab 10 Uhr, ruft mich zurück.
0: Aber was glaubst du, wie günstig der Reisepass wäre, wenn man 10.000 Euro mehr im Konto hätte? Also, heb auch du jederzeit und immer richtig ab, egal in welchem Land du bist. Vorausgesetzt natürlich, die Anita hat deine Telefon überhaupt. Ja, gib sie dir gleich. Schau auf krone.at.

0: Du überlegst dir noch, was es heute zum Mittagessen gibt. Ich sag dir, was es fix für dich in der Playlist gibt. Unit Us zum Beispiel mit ihrer Version von Narcotic oder Ariana Grande. No Tears Left to Cry. Robin Schulz, ein Fastboy habe ich für dich. Und zwischendurch die Infos, die du brauchst für deinen Montag zum Mittag. Es ist in einer Viertelstunde 12 Uhr. Hello, Jakob Glanzer da.
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0: Das haben es bei dir in der Familie, im Freundeskreis am Wochenende sicher auch zwischendurch mal gesagt, oder? Es herbstelt schon. Ich habe das Gefühl, jetzt bin ich bereit für den Herbst. Das habe ich ein paar Mal gehört, aber der Sommer kommt schon noch einmal. Ich meine, heute so 21 bis 28 Grad ist durchaus sommerlich. Viel Sonne für ganz Österreich. Ein paar Gewitter- und Regenschauer gibt es am Nachmittag wahrscheinlich vom Tiroler Unterland bis in den Lungau hinein. Zeitweise mehr Wolken, die dort unterwegs sind. Später dann noch um den Tiroler Alpenhauptkamm, die Tauern, da kann es Gewitter geben. Morgen sehe ich aber im Kronit-Wettertrend vor allem im Osten nochmal sehr warm. Mittwoch dann für ganz Österreich 30 Grad, Donnerstag 33, Freitag im Osten nochmal bis zu 36 Grad. Dann kommt nochmal Abkühlung.
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0: Momentan keine Behinderungen durch Unfälle, so soll es bleiben. Kronet Verkehrscheck baut der ÖAMTC, es ist 11.46 Uhr. Aber es gibt einige Baustellen, die gerade für Stau sorgen, zum Beispiel in Salzburg auf der A1 Richtung Wien. Zwischen der Messe Salzburg und Wallersee brauchst du 20 Minuten länger. Oberösterreich, B145 Richtung Bad Ischl, da staut es zwischen Altmünster und Traunkirchen vor einer Baustelle. Auch hier plan 20 Minuten mehr an. 15 Minuten mehr brauchst du, wenn du in Niederösterreich unterwegs bist, auf der A21 Richtung St. Pölten zwischen Gieshübel und Heiligenkreuz und in Tirol staut wegen Überlastung auf der A13 Richtung Bozen zwischen der Mautstelle Schönberg und Nösslach. Gute Fahrt!
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6: 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Hello.
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Kein Blabla, keine schlechten Nachrichten, einfach nur die meiste Musik. Gleich Nico Santos, Loreen, Nelly Furtado und das ist James Arthur auf Krone Hit. Schönen Montag.

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0: mehr als 260 Millionen Dollar. Also nur so zur Orientierung. Das hat die Odyssey, der Mega-Blockbuster von Chris Nolan, gekostet. Und jetzt gibt es einen anderen Mega-Hit im Kino. Der hat so um die 3000 Euro gekostet. Ein chinesisches Mutter-Sohn-Duo haben selber einen Animationsfilm gestartet. Niu Lai, wenn ich das richtig ausspreche. Es geht um eine Kuh und wie diese Kuh dann zum Helden wird. Ist er tatsächlich in China in die Kinos gekommen? Da hat die ersten 10 Tage nichts eingespielt und dann haben sich alle darüber lustig gemacht auf Social Media, wie grottig dieser Film ausschaut. Schau dir das auch mal kurz online an. Es schaut wirklich aus wie ein ganz schlechtes Computerspiel aus 2001 oder so. Und mittlerweile hat der Film schon mehr als 40 Millionen Euro eingespielt. Besonders witzig, weil auf einmal so viele ins Kino gegangen sind und die aber kein Produktionsbudget gehabt haben und es keine Plakate gegeben hat, beginnen jetzt die Kinos selber mit Edding Plakate zu schreiben und zu malen.
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0: Freut mich, dass auch bei dir in der Werkstatt Krone Hit läuft. Wir bringen dich durch den Montag mit der meisten Musik, mit richtig viel Abwechslung, keine doppelt, von 9 bis 5. Zum Beispiel jetzt gleich mit Leonie, Maroon 5 oder Alle Farben und mit den Infos, die du brauchst für deinen Montag. Es ist in einer Viertelstunde 1. Hallo, Jakob Gernster für dich da.
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0: Im Waldviertel hat es heute in der Früh tatsächlich Minusgrade gehabt. Leichte Minusgrade, also in Schwarzau im Freiwald minus 0,7 Grad. Aber zum Eiskratzen im Auto hat es vielleicht beim einen oder anderen schon gereicht. Aber keine Sorge, wir haben den 24. August. Die Temperaturen gehen noch hinauf. Es ist sonnig in fast ganz Österreich, 21 bis 28 Grad. Die Top-Temperaturen dann später. Zum Beispiel in Wien gehen wir schon mal Richtung 28 Grad. Am Nachmittag können sich dann in Tirol, Osttirol und rund um die Tauern noch ein paar Schauer und Gewitter bilden und im Kronit-Wetter trennt sich. Jetzt wird es insgesamt von Tag zu Tag wärmer. Morgen speziell im Osten noch sehr warm. Von Vorarlberg bis Kärnten einige Schauer und Gewitter in Sicht. Mittwoch dann noch mehr Sonne für ganz Österreich und bis zu 30 Grad. Richtung Donnerstag, Freitag sind wir dann schon wieder bei 33, 36 Grad.
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0: Zwei Unfälle in einer Baustelle. Okay, hier ist der Krone-Verkehrscheck baut bei ÖAMTC. Es ist 12.46 Uhr. Wir bringen dich da durch. Das Ganze ist passiert in Niederösterreich auf der S5 Richtung Krems, kurz vor Königsbrunn am Wagram. Es gibt schon 2 bis 3 Kilometer Stau. Bitte Vorsicht da auch beim Stauende. Und nach Wien, Wattmanngasse bei der Gloriettgasse. Da steht ein defekter LKW. Du wirst lokal umgeleitet, rechnet da auch bei den Öffis mit Verzögerungen. Gute Fahrt und kann ich bitte kurz Ruhe? Kurz

0: Nach der Sonnenfinsternis kommt jetzt die Mondfinsternis. Hier ist Clemens Draxler.
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2: Ja, die Sonnenfinsternis über Österreich ist gerade einmal ein paar Tage her und in dieser Woche folgt schon das nächste Himmelsphänomen, eben eine Mondfinsternis. Mehr dazu gleich, zuerst zu einer Möglichkeit, Leben zu retten. Das Rote Kreuz bittet die Bevölkerung heute nämlich zum Blutspenden. In den Spitälern werden die Blutkonserven knapp. Betroffen sind Wien, Niederösterreich, das Burgenland und die Steiermark. Wer bis zum 13. September Blutspenden geht, bekommt einen kostenlosen Gesundheitscheck dazu. Alle Infos, wann und wo Blut gespendet werden kann, gibt es auf www.blut.at. Im Burgenland im Bezirk Oberpullendorf hat ein junger Feuerwehrmann offenbar selbst mehrere Böschungen und Wiesen in Brand gesteckt. Die Polizei bestätigt heute einen Bericht der Kronenzeitung. Der 28-Jährige soll brennendes Jausenbrotpapier aus seinem Auto auf Wiesen und Böschungen geworfen haben. Danach ist der Feuerwehrmann selbst zu den Bränden ausgerückt. Der 28-Jährige wird jetzt wegen Brandstiftung angezeigt. Die steirischen Neos fordern heute Gehaltskürzungen für Politikerinnen und Politiker, die neue Schulden machen. 75% des Politikergehalts soll fix sein, die restlichen 25% sollen nur dann ausgezahlt werden, wenn die wirtschaftliche Leistung stimmt. Die Politik macht Schulden und die Bürger zahlen die Zeche, damit muss Schluss sein, sagt der steirische Neos-Sprecher Nico Swatek heute. Und damit zurück zur Mondfinsternis, die Ende dieser Woche über ganz Österreich zu sehen ist. Am Freitag, ganzzeitig in der Früh, bedeckt der Schatten der Erde einen Großteil des Mondes. Wichtig dafür ist ein Blick Richtung Westen und ein frühes Aufstehen. Der Höhepunkt der Mondfinsternis ist nämlich um kurz nach 6 Uhr. Kurz darauf geht dann die Sonne auf.
0: Ja gut, dass wir zeitig aufstehen, das kriegen wir hin. Richtung Westen, hilf mir nur kurz auf der Karte, Richtung Westen, das ist links, oder?
2: Wie ohne Seife waschen.
0: Okay, danke.
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9: Heute am Montag, am frühen Nachmittag mit mir, Jakob. Hello.
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0: Wir begleiten dich mit der meisten Musik im Büro. Es ist in 9 Minuten 2:30. Das Mittagessen überstanden. Und jetzt einen gemütlichen, einen stressfreien Nachmittag, oder Sabine?
1: Naja, stressfrei. Montag ist nicht stressfrei. Aber es ist schon in Ordnung. Darf man nichts sagen.
0: Darf man nichts sagen. Außer, dass jetzt gleich St. John bei dir läuft und Kick by the Ocean. Bleib dran.
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0: Ich meine, die ganze Aktion ist sowieso mega. Also für dich, die Anita Bleidinger ruft quer durch Österreich Telefonnummern an. Jeder, der abhebt, hat die Chance, 10.000 Euro zu gewinnen. Einfach indem er oder sie am Anfang sagt, ich höre Krone-Hit, die meiste Musik. Also kann auch bei dir jederzeit soweit sein. Aber nachdem das die Anita jetzt schon jahrelang so macht, hat bis vor letzter Woche niemand dran gedacht, mal die Anita anzurufen, wie die eigentlich so abhebt, wenn man sie anruft. Noch dazu mit alten Schnipseln, mit alten Tonaufnahmen von ihr selber. Das hat der Theo gemacht.
2: Hallo?
3: Die Anita ist da. Da spricht Anita Bleidinger von Krone Hit. Hättest du jetzt richtig abgehoben mit den richtigen Worten, dann wärst du jetzt um 10.000 Euro reicher.
0: Okay, jetzt wissen wir es. Die Anita selber, ich meine, gut, die ruft sie auch nicht an, aber sie ruft vielleicht dich an. Ja? Krone.at, schreib dich am besten gleich auf ihre Anrufliste. Wir sind die meiste Musik.
3: Ah, gut.

0: Egal, ob es das dann wirklich wird, es fühlt sich aber so ein bisschen an nach der letzten richtigen Sommerwoche. Ne? Ende August, große Hitze nochmal gegen Ende der Woche, die finalen zwei Ferienwochen im Osten und auf Krone Hits die Sommerplaylist heute Nachmittag. Ja, keine doppelt jedenfalls von 9 bis 5, bei der Arbeit mehr Abwechslung. Wir haben es 3:45, ich bin Matthias Daniel.
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0: Oft sonnig dieser Nachmittag mit bis zu 28 Grad. Dienstagmorgen, der schlechteste Tag dieser Woche. Mehr Wolken und Schauer, vor allem zwischen Vorarlberg und Kärnten. Bis zu 27 Grad werden es morgen. Mittwoch dann sommerlich. Sonne und Maxiwerte von 30 Grad.
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0: Der Krone-Hit-Verkehrscheck, 13.45 Uhr, Niederösterreich S5, kurz vor Königsbrunn am Wagram. Die Unfallstellen sind geräumt Richtung Krems, der Stau hat sich aufgelöst. Wien-Wattmann-Gasse, der defekte LKW bei der Chlorettgasse ist wieder flott. Keine Probleme mehr, volle Fahrt voraus.
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5: Ich bin's, Matthias Daniel.
2: Tada!

0: quasi sam, also Kanim Habibi Dorogaya Jubirea Miamore Monamur oder eben Schatzi. Schatzi, ja, bei uns, Ed Sheeran. Liebe Grüße an der Stelle an alle, die gerade lernen für die Nachprüfung in der Sprache. Englisch, Spanisch, Latein. Viel Glück. Willkommen bei Krone Hits, der Montagnachmittag. Wir sind die Meistermusik. Jetzt um die Zeit braucht es einen Feel-Good-Hit. Und da habe ich was aus 2015. Madcon aus Norwegen. Also ein bisschen Disco und Funk. Es singt Ray Dalton. Den kannte man damals schon aus Can Holders von Macklemore. Sommer pur mit Don't Worry gleich.
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2: Auf FM am Smart Speaker über die Handy-App. Wo hörst du Krone-Hit am meisten? Schön, dass du dabei bist. Keine Doppel von 9 bis 5. Unser Versprechen auch heute Nachmittag für mehr Abwechslung. Es ist Montag. Ja, kann ich jetzt auch nichts dafür. Matthias Daniel, 343.
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2: Oft sonniger Nachmittag, die angekündigten 28 Grad haben wir schon erreicht. In Kleinzicken zum Beispiel und in Güssing. Dienstagmorgen dann der schlechteste Tag dieser Woche. Mehr Wolken und Schauer vor allem zwischen Vorarlberg und Kärnten. Bis zu 27 Grad werden es. Mittwoch dann sommerlich. Sonne und Maxiwerte von 30 Grad.
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2: Der Kronit Verkehrscheck, powered by ÖMTC. Niederösterreich S1 Richtung Südautobahn, zäher Verkehr am Knoten Vösendorf wegen der Bauarbeiten. Linz auf der Waldeckstraße staut's und auf der Kärntner Straße, also rund um den Hauptbahnhof, mit 10 Minuten länger. Was noch passiert heute, was musst du wissen? Das Update von Tamara Hendrich.
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3: Prävention bei mentaler Gesundheit zahlt sich aus, so lautet das Fazit des Projekts Mental Health Days. An Schulen wurden Mental Health Workshops angeboten und jetzt, kurz vor Schulstart, evaluiert. Mehr zur positiven Bilanz gleich. Was ist heute Nacht in Wien-Floridsdorf passiert? Gegen 4.15 Uhr in der Früh wird die Polizei zu einem lautstarken Streit in einer Wohnung gerufen. Bereits von außen sehen sie einen leblosen Körper am Boden liegen. Die Reanimationsversuche bleiben erfolglos. Der Notarzt kann nur mehr den Tod des Mannes feststellen. Die Polizei kann ein Fremdverschulden nicht ausschließen. Finanzminister Markus Matterbauer ist kein Fan der derzeitigen Spritpreisbremse. Aktuell steht ja wieder eine Verlängerung im Raum. Eine reine Steuersenkung ohne eine Begrenzung der Gewinnmargen der Mineralölkonzerne bringt kaum eine Entlastung, sagt Matterbauer heute im Ö1-Interview. Weniger Gehalt für Politiker, wenn sie neue Schulden machen. Das fordern heute die steirischen Neos. 75% des Politikergehalts soll fix sein. Die restlichen 25% sollen nur dann ausgezahlt werden, wenn die wirtschaftliche Leistung stimmt. Und damit zurück zur mentalen Gesundheit. Bei einer Pressekonferenz zieht das Projekt Mental Health Days heute eine positive Bilanz. 74% der Jugendlichen bewerten die präventive Informationsarbeit des Projekts als gut. Auch knapp über 76% der Eltern sind überzeugt. Die Lehrer sind weniger positiv eingestellt. Nur 55,6% der Lehrkräfte bewerten die Workshops als gut.
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Bei Krone Hit gilt kein Hit doppelt von 9 bis 5. Das ist die Regel für unsere Playlist, für mehr Abwechslung. Für alle, die in der Arbeit schon umgeschalten haben. Bruno Mars gleich nach Loy. Das ist Red Eyes. Wir sind die Meistermusik.

0: Leonie, wie war das Wochenende?
1: Ja, es war auf jeden Fall anstrengend.
0: Der Montag nach so manchem Zeltfest, Kirtag, Frequency, Poolparty. I feel you. Ja, meine 10 Stunden Schlaf auf heute haben auch noch nicht alles wieder gut machen können. Gleich für uns Black Eyed Peas und Luis Capaldi.
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1: 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Mit Gewinnsatz, ich höre Krone Hit, die meiste Musik. Gleiche Dell dabei und wir haben Kato, das ist Turn the Lights Off.

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2: Hier lang in den Feierabend. Krone-Hit, der Montagnachmittag. Heute ist der 24. Inzwischen 3:15. Matthias Daniel hier.
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2: Ja, paar Schauer und Gewitter sind möglich heute Abend im Bergland und im Süden. Über Nacht dann allerdings eher trocken. 10 bis 18 Grad als Tiefstwerte. Dienstag wechselhaft, nur mehr im Osten länger sonnig. Besonders im Westen und in den Bergen. Also gibt's Regen morgen, 27 Grad höchstens. Sommerlich aber dann der Mittwoch und die restliche Woche. Mittwoch schon 30 Grad und viel Sonne.
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2: Also es ist 15.46 Uhr, der Kronehit Verkehrscheck. Niederösterreich S1 Richtung Südautobahn. Zäher Verkehr heute am Knoten Vösendorf wegen der Bauarbeiten. Und großes deutsches Eck, deutsche A93 Richtung Rosenheim. Sperre des Inntal-Dreiecks nach einem Unfall. Man kann hier lokal ausweichen. Volle Fahrt voraus.
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Good old days. 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

0: Von der Lady zur Frau Doktor, die Gaga macht jetzt Wissenschaft. Neues Unternehmen mit ihrem Schatzi gemeinsam, das medizinisch die Haut untersucht. So Themen wie Entzündungen, Alterung, Wundheilung. Keine Cremes, keine Beauty, na, Wissenschaft. Das ist ein spannender Nebenjob. Wir sind die meiste Musik. Krone Hit. Gleich bei uns Felix Jähn.
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0: Ja, kann schon noch ein bisschen regnen in den Bergen oder auch im Süden heute Abend. Dann nach Mitternacht eher trocken. 10 bis 18 Grad als Tiefstwerte. Dienstag, das Stiefkind unter den Tagen in dieser Woche. Ist der schlechtere Tag. Wechselhaft. Einige Wolken, viel Regen. Bis zu 27 Grad. Mittwoch dann schon wieder Sommer-Comeback, Sonne-Wolken-Mix, trocken, 30 Grad als Topwerte.
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0: Jetzt ist ein Unfall passiert auf der Tangente in Wien. A23 Richtung Kagran. Am Knoten Kaisermühlen ist die Unfallstelle, staut zurück bis in den Lahrbergtunnel. Auf der Grenzacker Straße ist ein Unfall passiert in Richtung Wienerberg. Die Unfallstelle bei der Daumegasse. Es gibt hier aber nur kurzen Stau Richtung Verteilerkreis. Ist auch ein Unfall passiert, weiter unten vor dem Verteilerkreis. Stau. Linz A7 Richtung Westautobahn. Kurzer Stau bei der Salzburger Straße im Baustellenbereich. Richtung Freistadt staut's bei Wiener Straße. Und großes deutsches Eck, deutsche A93. Die Sperre des Inntal-Dreiecks ist aufgehoben. Der Stau Richtung Rosenheim löst sich auf. Volle Fahrt voraus.
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0: 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Jetzt geht's weiter mit der Kein-Hit-Doppelzone. 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
1: Ja, hier geht's um 10.000 Euro. Und den neuen Hyundai Ioniq 3. Für einen Roadtrip. Roadtrip zum Wellnessen. Es gibt alles, wenn der Gewinnsatz fällt. Direkt beim Abheben jetzt sag ich höre Krone-Hit die Meistermusik. Denn sie macht wieder einen Anruf. Hallo Anita.
2: Hallöchen.
1: Vielleicht gibt's hier jetzt gleich Geld. Bei wem klingelt's?
3: Hallo?
2: Ma, Elisabeth, du wirst es gerade so bereuen, dass du jetzt gerade Hallo gesagt hast.
3: Scheiße. Wie wird es? Noch einmal.
2: Schön, dass du es so lustig findest.
3: Dabei habe ich mir gedacht, nämlich, dass es gar nicht funktioniert, weil das hat jetzt so mit den Anmelden, haben wir gedacht, okay, dann lasse ich es halt wieder und ich probiere es noch einmal.

0: mir gedacht, nämlich, dass das gar nicht funktioniert, weil das hat jetzt so mit den Anmelden, haben wir gedacht, okay, dann lasse ich es halt wieder und ich probiere es noch einmal. Super, und jetzt hat es noch. Gut, dann probiere ich es noch einmal. Oder du probierst es noch einmal.
1: Und dann hebst du wie ab, Elisabeth, sag.
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2: Joggen, Hunderunde, Gym, Abendessen kochen. Schön, wenn wir auch dabei sein dürfen. Krone-Hit, Feierabendprogramm. Mit den Most Wanted in einer Viertelstunde hier wieder die meistgewünschten Hits des Tages. Jetzt ist es 16.45 Uhr. Matthias Daniel für dich.
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2: Paar Schauer noch, paar Gewitter für den Süden. Oder auch im Bergland angesagt. Zweite Nachthälfte trocken. 10 bis 18 Grad als Tiefstwerte. Dienstag ist jetzt der grauste Tag dieser Woche. Morgen wechselhaft mit vielen Wolken. Nur nach Osten zu mehr Sonne. 27 Grad als höchstes der Gefühle. Heiß, sommerlich ab Mittwoch. 30 Grad dann wieder und ein Sonne-Wolken-Mix.
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2: 16.46 Uhr, der Kronit-Verkehrscheck, powered by ÖAMTC. Tangente in Wien, A23, Richtung Hagran-Stau zwischen Labergtunnel und Knoten Kaisermühlen. Immerhin die Unfallstelle, aber geräumt. Tangente Richtung Südautobahn, Überlastung zwischen Stadlau und Gürtelausfahrt. Auf der Grenzacker Straße ist ein Unfall passiert bei der Daumeigasse. Damit Stau Richtung Wiener Berg, Richtung Verteilerkreis auch noch ein Unfall passiert. Kurz vor dem Verteilerkreis. A7 in Linz Richtung Westautobahn, kurzer Stau bei der Salzburger Straße im Baustellenbereich Richtung Freistadt, momentan Überlastung bei der Wiener Straße. Tirol B179 in beiden Richtungen nach einem Unfall am Fernpass wirst du immer wieder angehalten, 20 Minuten Zeitverlust. Was gibt's Neues? Tamara Hendrich.
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3: Wir starten mit guten Nachrichten. Seit 2022 sind fast 19.000 armutsgefährdete Haushalte einer Delogierung entkommen. Was dahinter steckt, mehr dazu gleich. Das Rote Kreuz bittet die Bevölkerung heute zum Blutspenden. In den Spitälern werden die Blutkonserven knapp. Betroffen sind Wien, Niederösterreich, das Burgenland und die Steiermark. Wer bis zum 13. September Blutspenden geht, bekommt außerdem einen kostenlosen Gesundheitscheck dazu. Alle Infos, wann und wo Blut gespendet werden kann, gibt es auf www.blut.at. Auch heute, am 35. Jahrestag der Unabhängigkeit der Ukraine, wird das Land von Russland attackiert. In der Nacht auf Montag sterben 3 Menschen bei dem Angriff auf Kharkiv. Laut Präsident Volodymyr Zelensky sind aber auch 10 als vermisst geglaubte Soldaten aus russischer Kriegsgefangenschaft zurückgekehrt. Wir bleiben gleich beim Thema. Die EU hat heute weitere 6,1 Milliarden Euro für die Ukraine freigegeben. Das Geld sei für Luftabwehrsysteme, Lenkwaffen, Munition und Radarsysteme bestimmt. Am ukrainischen Unabhängigkeitstag zeigen wir unsere Unterstützung, sagt EU-Kommissionspräsidentin Ursula von der Leyen. Hiermit zurück zu den Good News. Fast 19.000 armutsgefährdete Haushalte und damit fast 42.000 Menschen sind seit 2022 unterstützt worden. Das meldet heute das Sozialministerium. Möglich ist das durch den Wohnschirm, den der damalige Sozialminister Johannes Rauch ins Leben gerufen hat. Derzeit läuft der Wohnschirm noch bis Ende 2029.
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1: Die meistgewünschten Hits des Tages, immer bei Krone Hit um 5. Dann sehen wir zusammen, was kam rein an Musikwünschen. WhatsApp, Telefon, Internet. Das hier sind's, eure Top 6. Rumänien, da wachsen die Sommerhits. Mr. Saxobeat damals schon, ne? Oder Edward Maya. Auch in diesem Sommer gibt's was Sommerliches. DJ Gosha aus Bukarest remixt einen Hit von Jason Derulo. Das ist im März rausgekommen. Erster Remix jetzt macht ihn aber groß.

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Eine tägliche Chartshow jeden Feierabend als Kickstart in die Freizeit. Und keiner wurde öfter gewünscht als Sie.

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2: Regnerisch gemeldeter Abend fürs Bergland, teils auch noch im Süden. Nach Mitternacht trocken, 10 bis 18 Grad als Tiefstwerte. Der kühlste Tag der Woche morgen, der Dienstag. Eher grau, 27 Grad höchstens, nur nach Osten zu, länger sonnig. Mittwoch schon wieder Summer Comeback, Sonne-Wolken-Mix bis zu 30 Grad.
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2: 17.19 Uhr, Kronehit Verkehrscheck. Tangente Wien Richtung Kagran-Stauz zwischen Lahrbergtunnel und Knoten Kaisermühlen. Richtung Südautobahn-Stau zwischen Hirschstetten und Stadtlau. Auch auf der A4 Stadteinwärtsstau ab Simmering. Linz A7 Richtung Westautobahn, kurzer Stau bei der Salzburger Straße wegen des Baustellenbereichs Richtung Freistadtstauz bei der Wiener Straße. Stau auch vor dem Römerbergtunnel Richtung Lende und auf der Umfahrung Traun bei Heid. Tirol B179, ein Unfall am Fernpass, in beiden Richtungen deshalb Stau, 20 Minuten Zeitverlust. Volle Fahrt voraus!
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1: Ja, 10K als Taschengeld, damit du nicht zu kurz kommst. Du und deine persönlichen Wünsche. Damit kommt ein aufwendiger Monat, September. Finanziell. Schulsachen für die Kleinen, neue Kleidung, Kreditkartenabrechnung aus dem Urlaub vielleicht noch. Michael, du gehst brav ran mit Gewinnsatz, wenn Anita Bleiding anruft.
2: Immer, ich bin Berufskraftfahrer, ich bin den ganzen Tag unterwegs. Ich habe extra Freisprechanrichtung gekauft für einen LKW. Der Chef fragt mich schon oft, ob ich deppert bin, wortwörtlich, Entschuldigung. Aber der fragt mich, ob ich narrisch bin, warum ich immer so anhebe, aber dann habe ich ihm das erklärt und der hat sich mittlerweile auch angemeldet.
1: Du bist angemeldet auf KroneHit.at?
2: Auf KroneHit.at bin ich angemeldet, jawohl. Nein, ich werde nämlich in Zukunft Papa. Ja. Da wäre eine finanzielle Spritze für eine Babyausrüstung das genau Richtige.
1: Ich drücke dir die Daumen, melde dich weiter richtig.
2: Vielen Dank, dann wünsche ich dir einen schönen Tag noch.
1: Zack, ich höre KroneHit, die meiste Musik. Für 10.000 Euro. Ava Max gleich nach Martin Garrix.

0: Bei uns gibt's volle Hits zur vollen Stunde. Schau mal, was um Punkt los ist. Reden wir da? Nein, wir spielen Hits. Wir sind die meiste Musik. Sono le 17:45, 17:45. Ich freue mich auf dich. Schönen Abend, Ottavio Nuccio hier.
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0: Kleine Schauerzelle gesichtet im Osttiroler Pustertal. Es ist auch generell drüber zwischen dem Arlberg und der Obersteiermark. Alle anderen haben es aber relativ fein. 10 bis 18 gibt die Nacht her. Grad, ne? Morgen Dienstag eher durchwachsen, viel Grau und Schauer vor allem zwischen Vorarlberg und Kärnten. Ab Mittwoch aber dann sommerlich.
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0: Das ist der Krone-Hit Verkehrscheck, powered by ÖRNTC. Wir beginnen in Wien, Tangente A23 Richtung Kagran. Stau zwischen dem Lahrbergtunnel und dem Knoten Kaisermühlen. Stau auch auf der A4 stadteinwärts ab Simmering. Und in der Gegenrichtung auf der A23, da staut zwischen Hirschstetten und Stadlau. Alles wegen Überlastung. Die neuralgischen Staupunkte in Wien heute, das Einser-Menü, ne? Brigittenauerlände, Franz-Josefs-Kai, Grünberg, Altmannsdorfer Straße, Stadtauswärts, Währinger Gürtel bei der Nussdorfer Straße und abschnittsweise Wiedner Landstraße und Margaretengürtel. Hallo in die Steiermark, A9 Richtung Slowenien bei Graz. Der Plabutsch-Tunnel ist kurze Zeit gesperrt, da werden nämlich Fahrzeugteile entfernt. Wart am besten die Dauer der Sperre ab. In Linz staut es noch vor dem Römerberg-Tunnel Richtung Lände und dann auch noch auf der Umfahrung Traun bei Heid. Last but not least, Tirol, aber ist eine gute Nachricht, BR179. Fernpass Bundesstraße in beiden Richtungen, die Unfallstelle am Fernpass selbst ist geräumt. Der Stau löst sich auf. Wir wünschen dir eine gute Fahrt und jetzt die wichtigsten Nachrichten von Tamara Hendrik.
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3: Eine Kollision zwischen zwei Kleinflugzeugen fordern heute zwei Menschenleben. In der Nähe des Flugplatzes Krems-Kneixendorf krachen die beiden Maschinen in rund 350 Metern Höhe aufeinander. Die Flugzeuge geraten in Brand. Beide Piloten im Alter von 36 und 70 Jahren sterben. Das Landeskriminalamt ermittelt jetzt. Die Spritpreisbremse ist wieder mal Thema. Finanzminister Markus Matterbauer äußert heute Zweifel, ob sie in dieser Form wirklich was bringt. Es bräuchte zusätzlich eine Margenbeschränkung für die Ölkonzerne. Wirtschaftsminister Wolfgang Hartmannsdorfer sieht durch Markteingriffe die Versorgungssicherheit gefährdet. Der Tod eines Mannes in Wien-Floridsdorf stellt die Polizei vor ein Rätsel. Heute früh werden die Beamten wegen eines lauten Streits zu einer Wohnung gerufen. Sie finden einen leblosen 46-jährigen Mann vor. Er weist keine offensichtlichen Verletzungen auf. Trotzdem kann die Polizei Fremdverschulden nicht ausschließen. Zeugen berichten auch von zwei Personen, die wohl heftig gestritten haben. Wegen eines Herzinfarkts ist Niederösterreichs Landtagspräsident Karl Wilfing heute per Notarzthubschrauber geborgen worden. Er war auf einer Tour auf dem Thayertal-Radweg. Er wird jetzt intensivmedizinisch betreut, heißt es. Von seinen politischen Kollegen trudeln zahlreiche Genesungswünsche ein, sowie zum Beispiel von Bundeskanzler Christian Stocker. Keine gute Nachricht für alle Wiener Wasserratten. Das Schönbrunner Bad muss 2027 geschlossen bleiben. Grund dafür sind notwendige Renovierungs- und Sanierungsarbeiten. Das Bad ist vor allem wegen des 50 Meter Sportbeckens und der Lage im Schlosspark sehr beliebt.
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0: Vielen Dank, dass bei dir Corona Hit läuft. Hast vielleicht mitbekommen, den kleinen Flugzeugcrash heute in Niederösterreich mit 2 Todesopfern. Und das Perverse ist, ich fliege gestern Nachmittag noch mit sowas herum. Also Start just in Niederösterreich, dann über Oberösterreich die Steiermark wieder retour. Naturspektakel Deluxe, also Traunsee über den Wolfgangsee, Hallstättersee und dann de facto durch die Berge retour. Ich sehe Gipfelkreuze und der Pilot erst 20 Jahre jung. Hut ab. Schade, dass das jetzt ein paar Stunden danach so getrübt wird durch ein, ja, wahrscheinlich menschliches Versagen, aber also ich kann es trotzdem jedem empfehlen. Also das ist eine Erfahrung, eine Experience. Die hast, wenn du normal fliegst, hast du das eigentlich nicht. Du bist viel zu weit oben, als dass du dieses Naturspektakel so schön erleben kannst.
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0: Mit irgendwelchen großartigen Schauern brauchen wir jetzt nicht mehr rechnen. In Güssing, Lusmannsburg, Bad Radkersburg sitzt du mit knapp unter 30 Grad auf Chili Vanille im Schanigarten. Aber es ist auch sonst nichts wieder. Also wenn es ganz kalt ist, dann hat es, was haben wir da, 17, 18 Grad. Ja, 18. In Maria Pfarr zum Beispiel im Lungau. Die Nacht gibt auch 10 bis 18 Grad her. Wird ziemlich trocken. Morgen ist es ungewohnt grau. Von Vorarlberg bis Kärnten ist es auch bald nass. Aber das ist nur so ein Zwischentief. Ja, das erholt sich dann bis Mittwoch. Am Mittwoch ist es verbreitet sommerlich mit Spitzen wieder bis zu 30 Grad.
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0: Das schaut ja schon viel besser aus, dieser Krone Hit Verkehrscheck. Steiermark A9 Richtung Slowenien bei Graz. Die Sperre des Blabutsch-Tunnels ist aufgehoben, der Stau löst sich auf. Wien noch A23 Richtung Kagran, Stop and Go zwischen dem Laberg-Tunnel und dem Knoten Kaisermühlen. Die Meldungen, die sind übrigens powered bei ÖAMTC. Gute Fahrt.
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1: 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Ja, wenn sie dir am meisten durchgeht, warum sollst du ihr dann die Nummer nicht vorab schicken? 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Toi, toi, toi.

0: Wir machen es ja nicht am Stück, weil weniger schlechte Nachrichten jetzt sind. Nämlich gar keine. Wollen wir die hören, die ganzen schlechten? Nein. Also erst nächste Stunde von diesen schlechten Nachrichten. Also mehr meist die Musik. Und deswegen spielen wir in Kürze gleich Hit Nummer 1 von den 10 hier zum Stück. Bibi Rexha und Faithless, New Religion. Sono le 6:45, 7:15 und ich bin Ottavio Nuccio. Ciao ragazzi, buon lunedì sera.
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0: Ich sehe Schauer im Pitz und im Ötztal, also in Tirol, und eine Gewitterzelle zwischen Tamsweg und Murau. In den Landeshauptstädten hat es 24 bis 27 Grad noch. Die Nacht wird an sich trocken. Morgen in der Steiermark maximal nur 19 Grad, sonst sind auch in Niederösterreich bis zu 28 drin. Aber generell überwiegt eher der trübe Eindruck. Da gibt es viele Wolken, aber nur morgen ist das so. Denn am Mittwoch ist es, abgesehen von ein paar Nebelfeldern in der Früh, sehr sonnig und es wird wirklich sommerlich. Und das Sommerliche, das wird noch extrem heiß in der zweiten Wochenhälfte.
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0: Eine kurze Meldung in diesem Krone-Hit-Verkehrscheck, powered by ÖRMTC, betrifft Wien, betrifft die A23, die Südosttangente Richtung Kagran. Stau noch zwischen der Gürtelausfahrt und dem Knoten Kaisermühlen. Gute Fahrt.
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3: Sind Chinas Roboter wirklich schon schneller als Usain Bolt? Ich bin der Flo vom Social Media Team mit dem Faktencheck. Bei den World Humanoid Robot Games in Peking, da gehen gerade Videos von sprintenden, kämpfenden und stürzenden Robotern viral. Und ja, die Spiele, die sind echt. Viele Bewerber, die laufen sogar vollautonom. Auch die schnellen Laufzeiten stimmen da. Ein chinesischer Roboter schaffte die 100 Meter offiziell in 9,39 Sekunden, damit schneller als Usain Bolts menschlicher Weltrekord von 9,58. Aber der Vergleich mit den Menschen hinkt ein bisschen. Die Roboter sind, sagen wir mal, eher speziell gebaut und spätestens beim Abbiegen oder Bremsen gibt es dann oft spektakuläre Hopperlas. Fazit: Die Technik, die macht riesige Sprünge, aber vom perfekten Roboter-Butler sind wir noch ein Stück entfernt. 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

Wir spielen auf Krone Hit. 10 Hits am Stück. Und jetzt sind wir genau auf halbem Weg dorthin. Hit Nummer 6 ist dran. Liam Payne, Stack It Up. Wir sind die meiste Musik. Oh.

0: 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Mehr Abwechslung. 10 Hits am Stück. Das ist der 10. Louis Capaldi, Before You Go. 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

0: Gemeinsam erzählen von 1 bis 10, die 10 jetzt am Stück, nur auf Krone Hit. Wir sind die meiste Musik. Urlaubsrückkehrer, ja, täglich mehr, ne? Irgendwann muss man auch wieder arbeiten gehen, in die Schule gehen. Christiane, dein erster Urlaub mit Nachwuchs in Griechenland ist vorbei. Sicher eine Challenge, oder?
1: Die Einjährige ist überall oben und unten und drauf und drüber.
0: Ui.
1: Und nimmt sich alles und der Wind tut das Übrige, weil wir waren auf Kreta und da ist immer ziemlich windig.
0: Aha.
1: Und entweder du musst was festhalten, weil es die Kleine nimmt oder weil es der Wind verweht. Und das war jetzt nicht so ein Kinderhotel oder so. Das heißt, wir mussten immer ein bisschen aufpassen, Straße, Stiegen und so. Also war jetzt nicht so entspannend wie früher. Wenn ich einen Ort, in den ich seit 26 Jahren fahre und früher war das natürlich sehr entspannend, da liegt den ganzen Tag in der Sonne und lass dich entspannt putzeln. Gehst zwischendurch ein bisschen Obst essen oder auch einen Drink und dann am Abend geht die Party los.
0: Und das heißt, das war ein bisschen, lass mich überlegen, das heißt, deine Urlaubserinnerung in diesem Jahr war eigentlich, oh, ich habe an die Urlaube gedacht, als ich noch keine Kinder hatte.
1: Du hast mich erwischt.
0: Ui. Du, ich kann dich beruhigen, wenn sie 16 ist, machst du wieder allein Urlaub.
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0: Bis auf das Ötztal und rund um Murau sind wir schauerfrei. Es ist auch ein angenehmer und lauer Spätsommerabend. Morgen Dienstag ziehen aber Wolken und Schauer auf. Zwischen Kärnten und Vorarlberg wird es recht schnell nass. Ganz abschreiben brauchen wir die Sonne trotzdem nicht. Davon kriegen wir am Mittwoch mehr als genug. Und es wird vor allem am Mittwoch wieder heiß, bis zu 30 Grad.
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0: Das ist der Krone-Hit-Verkehrscheck, powered by ÖRMTC. Steiermark B145 in beiden Richtungen am Pötschenpass. Nach einem Unfall gesperrt. Musst über Hallstatt ausweichen oder die Dauer der Sperre abwarten. Hast du noch etwas entdeckt? Stau, Unfall oder Blitzer? Ja, dann bitte ruf an. Du bist doch die beste Quelle, wenn du da vor Ort bist. 077 11 277 11. Danke dir und gute Fahrt.
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1: 0771 11 277 11. Pronto, buonasera, Julian, bitteschön.
2: Ich höre Krone Hit. 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
1: Nur rufen wir an, nicht du uns. Also besser gesagt, Janita Bleidinger also, ruft an.
2: Ja, das. Und wie kann ich mich einschreiben, dass sie mich anrufen?
1: Also es ist keine Verpflichtung, wenn du im Telefonbuch stehst, kannst du ja Glück haben und sie findet deine Nummer raus. Natürlich erhöhst du deine Chance, indem du dich auf kronehit.at anmeldest und ihr deine Nummer zukommen lässt. Dann bist du automatisch in der Anrufliste von ihr.
2: Okay, super, danke.
1: Aber du weißt auch schon, um wie viel Kohle es geht, oder?
2: Ja, sicher. 10.000.
1: Naja, Euro, ne? Muss man schon dazu sagen, nicht schwedische Kronen, dänische oder tschechische oder Forint. Außerdem heißt es nicht nur ich höre Kronehit, sondern ich höre Kronehit. Die meiste Musik. Ich drücke dir ganz fest die Daumen, dass es dich trifft. James Hype hier mit Ferrari.

0: einmal machen wir es noch, die 10 jetzt am Stück. Dai! L'ultimo sforzo, so die letzten Anstrengungen. Von 1 bis 10 zählen. Wir legen dann mit Turn the Lights Off von K2 featuring Jon los. Okay? Wir sind die meiste Musik, sono le 8 meno un quarto. Das ist 7:45 und ich führe dich durch den Abend. Ottavio Nuccioc. Ciao ragazzi, grazie per l'ascolto.
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0: Eine kleine Schauerzelle, die sehe ich weiterhin im Bezirk Murau, also St. Lambrecht, Neumarkt, etwas Regen auch im Stubaital. Es ist, kann man sagen, generell drüber zwischen Vorarlberg und eben Murau, sowie im Wald und im Weinviertel. Alle anderen haben es relativ fein. Die Nacht gibt 10 bis 18 Grad her. Ja, morgen Dienstag ist eher durchwachsen, viel grau, Schauer zwischen Vorarlberg und Kärnten vor allem. Ab Mittwoch aber dann sommerlich.
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0: Super schnell erledigt, dieser Krone-Hit-Verkehrscheck powered bei ÖAMTC. Kein Stau, kein Unfall, kein Blitzer. Gute Fahrt. Und jetzt in die Krone-Hit-Nachrichtenredaktion zu Tamara Hendl.
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3: Niederösterreichs Landtagspräsident Karl Wilfing liegt auf der Intensivstation. Bei einem Ausflug auf dem Thayertal-Radweg erleidet Wilfing heute einen Herzinfarkt. Er wird per Notarzthubschrauber geborgen und ins Krankenhaus gebracht. Fast 300 Menschen kommen vor 10 Jahren im italienischen Amatrice bei einem Erdbeben ums Leben. Die Gemeinde gedenkt dem traurigen Jahrestag heute. Um 3.36 Uhr zum Zeitpunkt des schlimmsten Bebens gab es eine Schweigeminute. Danach läuten die Glocken 239 Mal. Am Nachmittag hat auch Ministerpräsidentin Giorgia Meloni einen Kranz niedergelegt. Am heutigen Unabhängigkeitstag der Ukraine gibt die EU weitere 6,1 Milliarden Euro zur Unterstützung des Landes frei. Das Geld sei für Luftabwehrsysteme, Lenkwaffen, Munition und Radarsysteme bestimmt. Am ukrainischen Unabhängigkeitstag zeigen wir unsere Unterstützung, sagt EU-Kommissionspräsidentin Ursula von der Leyen. Nur wenige Tage nach der Ankündigung könnten die Konzerte von Rapper Kanye West schon wieder abgesagt werden. Im russischen St. Petersburg soll der umstrittene Künstler Mitte Oktober auftreten. Allerdings sollen keine Verträge zur Anmietung des Stadions unterschrieben worden sein. Von Veranstalterseite heißt es, die Frist zur Unterzeichnung laufe erst am Mittwoch aus. Ob die Spritpreisbremse über den August hinaus verlängert wird, ist derzeit fraglich. Finanzminister Markus Matterbauer sagt heute, nur eine Steuersenkung bringt nichts. Es braucht auch eine Margenbeschränkung für die Ölkonzerne.
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ohne Hit. 10 Hits am Stück. Das ist der dritte. Martin Garrix und Ed Sheeran. Repeat it. 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

0: ohne Hit am Montagabend. Ja, es gibt einen Blutspendenaufruf. Mangel, vor allem im Osten. Ja, wie immer in den Sommerferien. Weniger Leute sind da. Bin am Überlegen. Ja, was ist, wenn ich einmal eines Tages auf gespendetes Blut angewiesen bin? Aber ganz ehrlich, ich habe das letzte Mal das beim Bundesheer gespendet. Und nur deshalb, weil dann danach so ein Heimschläfer ausgegeben wurde. Aber weiß nicht. Wahrscheinlich mache ich es. Wenn nicht morgen, dann übermorgen. Vielleicht denkst du auch drüber nach. Meine kleine Geste, große Wirkung.
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0: Heftige Gewitter sehe ich im Osttiroler Tefferegental, aber in der zweiten Nachthälfte ist sicher nichts mehr davon da. In der Südsteiermark und im Südburgenland sitzt du weiterhin mit hohen 20 Grad Werten, also 27 Grad. Auf Jimmy Lessig im Schanigarten oder wo auch immer draußen. Das ist wirklich ein sehr, sehr, sehr feiner, lauer Augustabend. Morgen wird es nicht so sonnig bei den Temperaturen. Naja, kriegen wir nur 19 Grad in der Steiermark, aber bis zu 28 in Niederösterreich. Dafür gibt es am Mittwoch wieder verbreitet Sonne bei 23 bis 30 Grad.
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0: Hier ist der Krone-Hit Verkehrscheck, powered by ÖRMTC. Wir haben in Tirol ein Problem. A13 Richtung Brennero zwischen Zenzenhof und Patsch, defektes Fahrzeug, rechter Fahrstreifen, deswegen nicht befahrbar. Dann haben wir Nachtbaustellen, zwei Stück, A12, wir bleiben in Tirol, Richtung Arlberg. Der Roppener-Tunnel ist bei Ötztal gesperrt. Umgeleitet wirst du da die ganze Nacht über die B171. Und die S36 in der Steiermark Richtung Klagenfurt ist zwischen Judenburg-Ost und Judenburg-West nicht befahrbar. Auch da bis morgen. Folge einfach der Umleitungsstrecke und alles ist easy going. Wir wünschen dir eine gute Fahrt.
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1: Scusate ragazzi, sorry, gell, ich muss kurz was mit Daniel klären, weil du hast nämlich einen Verdacht diesbezüglich.
2: Ich bin halt bei Krone-Hit angerufen worden, so wie erst jetzt gesehen.
1: Aha.
2: So, ich denke, ich rufe mal bei einer anderen Nummer zurück, bei der Nummer, was mir angerufen hat, die hat nämlich nicht abgehebt.
1: Okay.
2: Ich habe im anderen Übergriff, sollte ich mich nachfragen.
1: Stehst du im Telefonbuch oder hast du dich angemeldet für das Gewinnspiel oder irgendwie?
2: Ja, das habe ich mir angemeldet.
1: Aber okay,
2: ich habe ein paar andere Gewinnspiele auch angemeldet.
1: Na, dann nehme ich mal an, war es die Anita. Oh, Mama Mia.
2: Super.
1: Wow, um Gottes Willen. Jetzt bin ja ich nervös.
2: Okay.
1: Den Satz kennst du ja, oder?
2: Ja, sicher.
1: Na, sag's.
2: Ich höre gerade nicht die meiste Musik.
1: Na, also, kann nichts schief gehen. Jetzt muss nur noch die Anita am anderen Ende der Leitung sein und dann kriegst du 10.000 Euro. Oder du. Ein Ratschlag, wirklich. Schreib dich auf Anitas Anrufliste. Das ist Gold wert. 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

0: Bei uns gibt es volle Hits zur vollen Stunde. Überzeug dich selbst, was um 21 Uhr ist, ob wir reden oder ob wir Musik spielen. Ich sag Zweiteres. 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Sono le 20:45, 8:45. Und ich bin auch noch da, Ottavio Nuccio. Ciao ragazzi, benvenuti a bordo.
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0: Weiterhin Gewitter im Tefer-Regental in Osttirol und deutlich weniger Schauer sind eigentlich ein paar Tröpfchen zwischen Hall und Wattens. In den Landeshauptstädten hat es auch noch zwischen 20 und 24 Grad, die 20 zum Beispiel nur in Salzburg. Die Nacht sollte dann an sich trocken werden, auch bei dir im Tefer-Regental. Morgen in der Steiermark maximal 19 Grad, sonst sind auch 28 in Niederösterreich drin, aber an sich verläuft der Tag trüb, auch nass zwischen Vorarlberg und Kärnten. Das bessert sich dann schlagartig am Mittwoch, da wird es auch für alle milder und ab Donnerstag reden wir wieder von heiß.
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0: Hier ist der Krone Hit Verkehrscheck powered bei ÖAMTC. Wir haben eine Demo in Wien. Zum Tag der Unabhängigkeit der Ukraine. Geht bis locker 21.30 Uhr davon betroffen, mehr oder weniger die Innenstadt, aber auch die Aspernbrücke. Die ist zum Beispiel gesperrt. Also die Grenze 1. 2. Bezirk. Du kommst weder hin noch her. Ausweichen geht über die Franzensbrücke. Dann haben wir Nachtbaustellen. Zum Beispiel in Tirol, die A12 Richtung Bregenz, ist bei Ötztal durch den Roppener Tunnel die Durchfahrt nicht möglich. Sehr wohl geht es über die B171. Die S36 in der Steiermark Richtung Klagenfurt ist zwischen Judenburg Ost und Judenburg West bis morgen gesperrt. Es gibt überall Umleitungsstrecken, ragazzi, ja, alle, keine Panik. Oberösterreich A8 Richtung Wels zwischen Haag am Hausruck und Meggenhofen gesperrt und in Niederösterreich die A1 Richtung Linz zwischen St. Valentin und Haag, dem anderen Haag, nicht dem am Hausruck. Wir wünschen dir eine gute und eine sichere Fahrt.
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0: Rodrigo. Jetzt Olivia Rodrigo, Driver's License. 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

0: Danke, dass bei dir Krone Hit läuft. Ich lese gerade, ja, bist du am Büffeln für den Führerschein, weil die Computerprüfung gleich bald ansteht? Ist deine Prüfung ab dem 1. September und versuchst du zu schummeln und wirst auch dabei erwischt, dann darfst du erst wieder 1,5 Jahre später antreten, statt wie bisher nach 9 Monaten. Wer aber auf ehrliche Art und Weise den Test vergeigt, der darf schon nach 12 Tagen wieder von neuem antreten, statt erst nach 14. Na gut, die 2 Tage machen es jetzt auch nicht aus. Aber ja, da geht es ja eh nicht um den Prüfling selber. Die sind nervös, das wissen die ja eh. Aber da geht es um das ganze Netzwerk, das Schummelnetzwerk im Hintergrund, mit diesen ganzen technischen unerlaubten Hilfsmitteln und ja, eben bei der Theorieprüfung. Und wer da erwischt wird von außerhalb, na, der kann mit einer Geldstrafe von bis zu 2.180 Euro rechnen oder 6 Wochen Häfen. Ja. Halleluja.
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1: Mein Smartphone läutet auch um diese Uhrzeit bei der Ins-Bett-Gehen-Routine, wie beispielsweise Zähneputzen, Duschen. Ja, na dann aber rasch raus aus der Dusche. Auch waschelnass, nicht vorher abtrocknen, gleich mit Ich höre Krone-Hit die meiste Musik abheben. Könnte auch Anita Bleidinger sein. Weil die kennt keine geregelten Zeiten. Nachtruhe? Was ist das? Ein Fremdwort? Naja. Und wenn sie nicht am anderen Ende der Leitung ist, dann hast du wenigstens ein ruhiges Gewissen, alles richtig gemacht zu haben. Ist sie aber dran, dann jubelst du über 10.000 Euro. So einfach ist das bei uns. Anrufliste, das ist dieses magische Wort. Anrufliste. Aus der ruft Anita wirklich am liebsten an. Telefonbuch auch, aber deutlich weniger. Deswegen mein Appell, schreib dich auf ihre Liste rauf. Das machst du ganz easy mit ein paar Klicks auf kronehit.at.

0: jetzt.
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